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1: Die neue Woche startet mit Sonne. Heute bleibt es auch die ganze Zeit freundlich und trocken mit nur einzelnen Wolken bei 21 Grad maximal. Aktuell in Olten 8 Grad, in Rothenburg auch 8.
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1: Vorsicht bitte auf der A1 Hamburg Richtung Bremen. Zwischen Posthausen und Olten brennt ein Fahrzeug auf dem Standstreifen. Dort bitte besonders vorsichtig fahren. Sonst sieht es aber gut aus, alles noch frei, geblitzt wird auch noch nicht. Wenn ihr was seht, unsere kostenlose Hotline für eure Blitzer und Verkehrsupdates ist die 0800 10 22 400.

Haben wir jetzt einen wunderschönen guten Morgen am Montag. Rein geht's in die neue Woche. Jetzt so richtig Oktober und hoffentlich ein bisschen ruhiger. War viel los am Wochenende bei uns in der Region. Macht's entspannt heute Morgen. Jetzt mit Martin Garrix von Ed Sheeran. Hier ist Repeated.

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0: nach 5 mit Bibi Rexha geht's in den Montag. Hier ist Energy Bremen. Schauen wir einmal kurz aufs Wetter für heute.
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0: Der Montag bringt erstmal ein bisschen Nebel, wird dann aber richtig schön mit viel Sonne, keinem Regen und bis zu 21 Grad.
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0: Ein Blick auf die Straßen noch. Vorsicht bitte auf der A1 Hamburg Richtung Bremen. Zwischen Posthausen und Euthen brennt aktuell ein Fahrzeug auf dem Standstreifen. Fahrt dort bitte besonders vorsichtig. Kommt gut in die neue Woche mit ganz entspannten Sounds von Dominik Feig. Passt ein bisschen zum Herbstlied. Hier ist Baby Doll. Schönen guten Morgen.

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1: Guten Morgen.
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1: Die aktuellen Temperaturen in Norden haben 8 Grad, in Lok steht auch 8. Maximal 21 Grad sind heute aber noch drin und dazu gibt es ganz viel Sonne und so ein paar Wolken. Es bleibt aber die ganze Zeit trocken.
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1: Vorsicht immer noch auf der A1 Hamburg Richtung Bremen. Zwischen Posthausen und Euthen brennt ein Fahrzeug auf dem Standstreifen. Fahrt dort bitte besonders vorsichtig. Sonst sieht's gut aus, aber alles frei geblitzt wird auch noch nicht. Wenn ihr was seht, unsere WhatsApp-Nummer für eure Blitzer und Verkehrsupdates ist die 0173 685 712. Wir haben es jetzt kurz vor 5:30. Einen wunderschönen guten Morgen, einen schönen Start in den Montag.
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0: Harry Styles bei Energy Bremen. 19 Minuten vor 6 haben wir es. Wir schauen einmal aufs Wetter.
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0: Der Montag wird schön. Es bleibt nämlich so ein Mix aus Sonne und Wolken mit mehr Sonne bei bis zu 21 Grad.
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0: Noch ein kurzer Blick auf die Straßen. Vorsicht bitte auf der A1 Hamburg Richtung Bremen. Zwischen Posthausen und Euten brennt immer noch ein Fahrzeug auf dem Standstreifen. Fahrt bitte besonders vorsichtig. Kommt gut in die neue Woche. Für die Leute, die jetzt noch nicht so richtig wach sind, haben wir was. Hier ist Aiken mit Belly Dancer.

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1: Damit geht's gleich rein in die neue Woche.
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1: Dua Lipa spielen wir euch. Dance the Night.

0: 5 vor 6. Ich bin Gisa Weber. Schönen guten Morgen. Kanzler Merz hat der Ukraine weiter Deutschlands volle Unterstützung zugesichert und über 1 Milliarde Euro. Bei seinem überraschenden Besuch in Kiew machten die russischen Angriffe auf die Stadt unterdessen keine Pause. Eine Brücke wurde von einer russischen Drohne getroffen. Im Bundestag stellen sich heute die Chefs der drei deutschen Geheimdienste den Fragen der Abgeordneten. Einmal im Jahr passiert das öffentlich und nicht geheim. Themen dürften unter anderem russische Destabilisierungsversuche, die Folgen des Nahostkonflikts und Rechtsextremismus sein. Bremens Bürgermeister Bovin Schulte ist mit der zentralen Einheitsfeier in seiner Stadt sehr zufrieden. Der große Festakt, der politische Austausch und das Bürgerfest, es war einfach grandios, sagte Bovin Schulte bei Instagram. Rund 450.000 Besucher waren übers Wochenende erwartet worden, womöglich waren es sogar mehr. Unentschieden zum Ende der XXL-Länderspielpause für die deutsche Fußballnationalmannschaft. Im Nations League Gruppenspiel Nummer 4 gab es gegen Griechenland ein 0:0. Mitte November sind dann die letzten beiden Partien der Gruppenphase. Noch einmal gegen Serbien und die Niederlande.
1: Und noch kurz zum Eishockey. Heimsieg für die Fischtown-Pinguins Bremerhaven. Gestern Nachmittag gewinnen sie ihr Spiel gegen die Löwen Frankfurt mit 2:1.
2: Die neue Woche startet mit Sonne. Heute bleibt es auch die ganze Zeit freundlich und trocken mit nur einzelnen Wolken bei 21 Grad. Aktuell in Bremen-Findorf 8 Grad, in Berne in der Wesermarsch auch 8.
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1: Mit guten News von den Straßen soweit. Kommt ihr gut durch? Blitzer stehen auch noch keine. Unsere kostenlose Hotline für eure Blitzer- und Verkehrsupdates. 0800 10 22 400.

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1: Hallo zusammen.
2: Einen schönen guten Morgen, Gesa und Markus sind hier. Rein geht's in die neue Woche. Endlich wieder ein bisschen entspannter hier bei uns in Bremen. Das war ein wildes Wochenende.
1: Und die letzte Woche jetzt vor den Herbstferien auch schon.
2: Siehst du?
1: Krass, ne?
2: Also, eine gute Woche steht uns bevor.
1: Ja.
2: Endlich wieder keine 1000 Polizeiwagen in der Innenstadt.
1: Ja.
2: Und nicht mehr eine ganze Woche Schule. Und dann geht's auch schon rein in die Herbstferien. Loy und David Prentice jetzt. Golden Summer. 3 vor 6.

0: Guten Morgen, 6:02 haben wir es. Energy Bremen ist hier am Montag. Was für ein Wochenende, oder? 400.000 Menschen, die durch Bremen laufen und feiern. 3 Tage lang.
1: Und vor allem Menschen aus ganz Deutschland. Eigentlich wirklich die perfekte Möglichkeit, mal zu schauen, wie die sich alle bei uns in Norddeutschland so auskennen. Energy Bremen Reporterin Elena hat sich umgehört. Was heißt denn Klön?
2: Und das, was mir spontan dazu einfällt, das kann ich hier vor laufender Kamera nicht sagen. Wir klönen, wir gehen in die Sonne, wir sonnen uns.
3: Spaß machen, Blödsinn machen.
4: Was heißt denn klönen?
5: Klönen? Oh Gott, keine Ahnung. Ihr habt verrückte Wörter hier im Norden, hey. Keine Ahnung.
6: Den Spaß machen, witzig sein, Witz erzählen, lustiger Runde zusammenhängen, irgendwie so.
7: Klönen heißt, glaube ich, unterhalten,
0: yeah.
7: Schnacken.
0: Am Ende wusste es dann doch noch jemand.
1: Eine Person.
0: Aber wir können auf jeden Fall unterm Strich sagen, was für ein tolles Wochenende. 3 Tage Sonne. Da hat, glaube ich, auch niemand mit gerechnet.
1: Nee,
0: bei uns in Norddeutschland, wenn man mal ein Fest macht, dass dann 3 Tage die Sonne scheint. Auf jeden Fall war es ein großer Erfolg. Wir waren auch da und haben es wirklich gefeiert, muss ich sagen. Ne?
1: Diese Ländermeile war schon crazy. Also, das war natürlich unfassbar voll, aber irgendwie, man wird dann so direkt so, oh, jetzt sind wir im Saarland, oh, jetzt sind wir in Bayern. Also man hat sich so gefreut über diese Schilder, einfach nur zu sehen, Das ist Baden-Württemberg. Also es ist total bescheuert eigentlich, aber ja, also, hat auf jeden Fall Spaß gemacht.
0: Wegen mir jetzt jedes Jahr, dauert jetzt aber nur leider 16 Jahre, bis es wieder hier ist, das Einheitsfest.

0: kann ich mir hier die Zunge fusselig reden, aber ich bekomme einfach keine Rückmeldung von Gesa. So ist es immer, wenn Taylor Swift läuft. Wir haben ja dann Kopfhörer auf teilweise. Und Gesa hat immer, wenn Taylor Swift läuft, Kopfhörer auf. Ich kann hier sprechen, was ich will. Gucke ich rechts rüber. Achso, die Frau ist schon wieder in Trance, wenn Taylor Swift läuft. So, aber jetzt sprichst du mit mir, oder?
1: Ja.
0: Sehr gut. Einen schönen guten Morgen. 6:10 haben wir es. Wir schauen mal kurz aufs Wetter.
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1: Der Montag bringt erst ein bisschen Nebel, es wird dann aber richtig schön mit viel Sonne, keinem Regen und bis zu 21 Grad.
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0: Und wir schauen noch kurz auf die Straßen und sehen aktuell noch nichts. Alles frei, wenn ihr was seht. Gerne her damit, unsere kostenlose Hotline 0800 10 22 400. Warum

0: Manche Menschen mögen ihren Kaffee gerne mit Milch, manche trinken ihn lieber schwarz. Und manche Menschen mögen gerne 100 Euro zu ihrem Kaffee. 16 Minuten nach 6.
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2: Dann passt es ja wirklich sehr, sehr gut, dass wir genau diese 100 Euro hier liegen haben. Ja. Und zwar jeden Morgen, wenn ihr gegen mich schätzt.
0: So, und ich möchte Gesa jetzt schon mal vorab so ein bisschen auf die Probe stellen und gegen dich schätzen.
2: Okay.
0: Bist du bereit für eine kleine Schätzrunde?
2: Habe ich eine Wahl?
0: Nein, deswegen machen wir es jetzt einfach. Der Oldenburger Kramermarkt läuft.
2: Ja.
0: Das Riesenrad, das da steht, hast du schon mal gesehen, oder?
2: Ja, ich habe schon öfter Riesenräder gesehen. Ja, das ist richtig.
0: Und ich finde es immer cool, weil mit Höhe kann ich dich immer bekommen.
2: Ja.
0: Wie hoch ist denn das Riesenrad auf dem Oldenburger Kramermarkt? Wie viele Meter?
2: Das Problem ist ja, ich habe ja auch Höhenangst. Deswegen gehe ich da ja auch nie hoch. Ich war einmal in einem Riesenrad und habe danach gedacht, nein, nie wieder.
0: Nein, danke, okay.
2: 100 Meter.
0: 100 Meter. Das ist weit davon entfernt. Es sind tatsächlich 60 Meter.
2: Gut. Fühlt sich aber an,
0: genau.
2: Wie 100 Meter.
0: Ich würde sagen, das liegt dann schon an deiner Höhenangst. In diesem Fall wärt ihr bestimmt besser gewesen und hättet euch die 100 Euro gesichert. Bewerbt euch jetzt noch schnell auf energybremen.de. Um 7 nach 7 spielen wir die erste Runde.
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0: The Killers, Mr. Brightside bei Energy Bremen.
1: Morgen.
0: Jetzt haben wir es, 6.23 Uhr. Am Wochenende war nicht nur in Bremen jede Menge los, sondern auch bei uns in Oldenburg, da ist der Kammermarkt gestartet.
1: Sogar mit einem Rekordwochenende. Allein am Samstag waren über den Tag verteilt 200.000 Menschen mit dabei.
0: Wahnsinn.
1: Der Andrang war so krass, dass ein Zugang sogar für eine Zeit geschlossen werden musste.
0: Noch mehr News aus eurer Region gibt's gleich in 2 Minuten bei Jonas.
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11: Rund 400.000 Menschen haben das zentrale Fest am Tag der Deutschen Einheit in Bremen besucht. Bremens Innensenatorin Eva Högel sprach am Wochenende von einem fröhlichen und auch sicheren Fest. Vor Ort waren unter anderem auch Bundeskanzler Friedrich Merz oder Bundespräsident Frank-Walter Steinmeier. Die Feierlichkeiten gingen bis gestern Abend. Übers Wochenende gab es in Bremen viele Infostände von politischen Institutionen, Behörden und den Bundesländern. Dazu dann auch kostenlose Konzerte und Führungen. Im Bremerhaven müssen Schiffe ab heute einen Umweg fahren. Die Schleuse Neuer Hafen wird wegen Wartungsarbeiten voraussichtlich bis nächstes Jahr gesperrt. Nach mehr als 20 Jahren müssen unter anderem die Dichtungen der Anlage erneuert werden. Für Fußgänger soll es keine Probleme geben. Und wohin mit dem ganzen Herbstlaub? Die Biotonne ist schnell voll, also kann man in Oldenburg das Laub ab heute kostenlos an Wertstoffhöfen abgeben. Das gilt allerdings nur für Laub in Mengen unter 2 Kubikmetern.
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1: Die Woche startet schön bei uns in Bremen und umzu. Zwar ist heute Morgen ein bisschen Nebel dabei, das lockert im Laufe des Tages aber richtig schön auf und wird dann sonnig. Dazu wird es auch wieder recht mild mit bis zu 21 Grad. Die aktuellen Temperaturen in Oberneuland 8 Grad und in Achim im Kreis Verden auch 8.
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0: Einen dickeren Stau haben wir auf der A1 aus Osnabrück Richtung Bremen. Zwischen Dreieck Stur und Bremerhaven 3 Kilometer Stau. Für LKW beginnt der Stau hier schon ab Großmackenstedt. Hier auf jeden Fall eine Menge Zeit mehr einplanen. Blitzer stehen noch keine. Unsere WhatsApp-Nummer für eure Blitzer und Verkehrsupdates 0173 685 712. Einen guten Start in die neue Woche. Gesa und Markus sind hier.
1: Guten Morgen.
0: 3 Minuten vor halb 7 haben wir.

0: 6.32 Uhr, die neue Woche startet am besten mit einer Portion guter Nachrichten.
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2: Ja, und ich möchte natürlich auch eure guten Nachrichten wissen. Die kleinen Dinge machen uns nämlich alle direkt viel glücklicher. Maria aus Bremen-Hochting, was sind deine Good News?
3: Ich bin Tante geworden.
2: Ah.
3: So vor 3 Wochen ungefähr. Ja, ganz süß. Ich grüße die liebe Rosalie.
2: Niedlich, Rosalie. Leon aus Weihe schreibt noch auf WhatsApp, er und sein bester Kumpel Killian fahren diese Woche zusammen in den Männerurlaub nach Dänemark. Nice. Viel Spaß euch. Auch eine richtig krasse Nachricht, die mich heute happy macht. Oldenburger Lars ist einfach mal mit dem Fahrrad in 42 Stunden zum Eiffelturm nach Paris gefahren und das alles für den guten Zweck. Am Ende haben er und seine Jungs fast 5.000 Euro für bedürftige Kids gesammelt.
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0: Schönen guten Morgen am Montag. 20 vor 7 haben wir es.
1: Moin.
0: Teddy Swims bei Energy Bremen, Mr. Know-It-All. Wir schauen mal aufs Wetter für den Wochenstart.
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1: Der Montag wird schön. Es bleibt nämlich so ein Mix aus Sonne und Wolken mit mehr Sonne bei bis zu 21 Grad.
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0: Einen längeren Stau haben wir schon auf der A1 aus Osnabrück Richtung Bremen zwischen Dreieck Stur und Bremer-Asten. 3 Kilometer Stau. Für LKW beginnt der Stau schon ab Großmarkenstädt. Kommt gut an am Montagmorgen. Jetzt Bruno Mars bei uns in der Playlist. 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

0: heute startet ein ganz wichtiges Format für Markus.
1: GIG, Gastro ist geil.
2: GIG, Alter.
0: 6:47 Uhr, guten Morgen.
2: Morgen.
0: Hier ist Energy Bremen.
2: Hey.
0: Heute startet Promi Big Brother mit René Redo.
2: So ein geiler Typ.
0: Der Mann, der XXL, Schnitzel, Currywurst, alles XXL verkauft.
2: Du musst ein bisschen mehr über ihn erzählen. Der hat halt irgendwie 20 Restaurants, wo überall XXL Currywurst auf der Karte steht. Ein Multimillionenunternehmer und eben so ein richtiger Lebemann.
3: Ich liebe mein Leben!
2: Falls ihr den noch nie gesehen habt, so eine Mischung aus HP Baxter, Dieter Bohlen und
0: Robert Geist,
2: so ungefähr.
0: Und es ist auf jeden Fall auch Markus Held, weil ich glaube, seit ungefähr einem Jahr oder so, als du ihn das erste Mal entdeckt hast, jede Woche mindestens einmal, G.I.G., das ist sein Vocal-Stim gerade. Übrigens noch dabei ist auch Boxer Axel Schulz oder auch Nadja Benaissa von den No Angels.
2: Die interessieren jetzt ja erstmal nicht so. Wichtig ist, dass er dabei ist.
1: G.I.G., Gastro ist geil.
2: Und deswegen gucke ich das Ganze dieses Jahr auch mal. Ab heute 20:15 Uhr bei Sat1.

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13: Hier ist eure kleine Party im Radio für den Montagmorgen. Diese Playlist macht nämlich richtig gute Laune. Topic gleich mit dem neuen Hit Lucky Ones bei uns.
14: Da ist noch ein bisschen mehr Bass drin.
13: Yes.
14: James Hype auch mit dabei mit Waterfalls.
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16: 7:05. Ich bin Gisa Weber. Schönen guten Morgen. Kanzler Merz fordert seine Regierung zur Geschlossenheit auf und dazu, bis zum Jahresende notwendige Entscheidungen zu treffen. Gemeint sind vor allem die Reformen der Sozialsysteme und bei der Rente. Er sagt im Ersten, ganz Europa hänge von der Stabilität in Deutschland ab. Die Ukraine, Russland und die USA wollen sich noch diesen Monat wieder an einen Tisch setzen. Das hat der ukrainische Präsident Selenskyj in Kiew angekündigt. Die Ukraine sei offen für ein Treffen in den Vereinigten Arabischen Emiraten. Russland hat seine Teilnahme noch nicht bestätigt. Die Kategorie Medizin gibt heute den Auftakt zur diesjährigen Nobelpreiswoche. Am Vormittag verkündet das Nobelkomitee die Preisträgerin oder den Preisträger. Bis Freitag stehen dann noch Physik, Chemie, Literatur und der Friedensnobelpreis an. In einer Woche dann noch der für Wirtschaft. Unentschieden zum Ende der XXL-Länderspielphase für die deutsche Fußballnationalmannschaft. Im Nations League Gruppenspiel Nummer 4 gab es gegen Griechenland ein 0:0. Mitte November sind dann die letzten beiden Partien der Gruppenphase. Noch einmal gegen Serbien und die Niederlande.
13: Und noch kurz zum Eishockey. Heimsieg für die Fischtown Penguins. Gestern Nachmittag gewinnen sie ihr Spiel gegen die Löwen Frankfurt mit 2:1.
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14: Die aktuellen Temperaturen in Bremen-Walle haben wir 8 Grad. In Zetel im Kreis Friesland auch 8. Maximal 21 Grad sind heute drin. Dazu gibt es viel Sonne, ein paar Wolken, aber es bleibt trocken.
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13: Mit der A1 Osnabrück Richtung Bremen. Zwischen Dreieck Stur und Bremen-Asten. 5 Kilometer Stau. Für Lkw geht der Stau schon ab Großmarkenstedt los. Geblitzt wird heute Morgen bei uns in Bremen auf dem Autobahnzubringer Hemeling kurz vor der Brücke stadtauswärts. Hat uns Tanjo gemeldet. Dankeschön dafür. Unsere kostenlose Hotline für eure Blitzer und Verkehrsupdates 0800 1022 400.

0: zusammen. Schönen guten Morgen. Wir haben es 7:02. Gesa und Markus sind hier.
1: Ich kann es zwar nicht schätzen, aber ich kann mir so einen Marktschreier die 100 Euro anpreisen, wenn das gewünscht
0: ich hören.
1: Ist. Okay. Ja, moin! Hier liegen 100 Euro. Wer will? Komm mal ran hier. Gleich 7:07 mitgespielt. Ich pack dir noch einen Aal mit drauf, wenn du möchtest.
0: Hast
1: 100
0: du,
1: Euro, mach mit da dabei. Komm hier ran hier. Los.
0: Praktikum auf dem Hamburger Fischmarkt gemacht.
1: Ja, klar, da bin ich geboren. Hier 100 Euro. Gleich 7:07.
0: Ja, 7:07, Gesa hat recht. Die erste Runde Schätz mal für heute. Bewerbt euch jetzt noch schnell auf energybremen.de. Oh Gott.

0: Klöten sind auf einmal wieder in, haben wir das Gefühl. Topic. Ja, mit Lucky Ones bei Energy Bremen. 7:08 haben wir es. Gesa hat es gerade so schön gemacht als Marktschreier. Jetzt gibt's Cash.
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2: Noch mal kurz. Ja moin, 100 Euro zum Start in den Montag. Was geht?
0: Martina aus Bremen-Schwachhausen. Hattest du ein schönes Wochenende?
3: Ja, richtig schön. Ich war ja auf dem Einheitsfest sozusagen, auf dem 3. Oktoberfest in Bremen und habe Fanta 4 erlebt. War richtig toll.
0: Wie waren die Fantas so drauf? Gesa und ich, wir haben beide keine Tickets bekommen.
3: Nee. Oh, die waren super drauf. Die hatten also richtig Spaß auf der Bühne und wir alle auch mit. Und es war eine riesengroße Leidenschaft da.
0: Wir haben schon gesagt, können Sie gerne jedes Jahr einmal machen, bitte. Also irgendwie die ja, Breminale ab sofort so groß ausdehnen.
3: Ja, das wäre klasse. Das wäre so schön.
0: Jetzt geht's aber um 100 Euro für dich. Bist du bereit für deine Schätzfrage?
3: Ja, ich bin bereit.
0: Die ist heute ein bisschen special. Wir haben uns was Besonderes überlegt für dich zum Start in die neue Woche.
3: Aha. Oha, oha.
0: Hier kommt sie. In der Bremer Baumwollbörse gibt es einen der letzten Paternoster. Also so einen alten Fahrstuhl, der durchgehend hoch und runter fährt. Kennst du, ne?
3: Ja, genau.
0: Hält halt nie an. Aber wie lange braucht er denn, um einmal aus dem Erdgeschoss ganz nach oben und wieder zurück ins Erdgeschoss zu fahren? Kleiner Tipp, die Baumwollbörse hat 6 Stockwerke.
3: 6 Stockwerke. Okay.
0: Einmal hoch und wieder runter.
3: Ich sag mal 90 Sekunden.
0: 90 Sekunden hast du gesagt?
3: Ja.
0: Gesa, was sagst du?
2: Die sind ja relativ langsam, ne? Das sind ja so, wo man halt immer ein- und aussteigen kann.
3: Ja.
2: Deswegen würde ich, glaube ich, auch mehr sagen. Also das sind mindestens halt 2,5 Minuten oder so.
0: Okay, ach krass.
2: Also würde ich, oder?
0: Gut, ja. Ich nagel dich drauf fest.
2: Okay.
0: Martina, du hast 90 Sekunden gesagt. Und jetzt kommt eine Special-Auflösung. JC aus dem Energy Bremen Team hat das Ganze nämlich einmal für uns getestet. Und jetzt hören wir mal rein, wie lange er gebraucht hat.
4: Wir nehmen jetzt die Zeit und zwar steigen wir genau jetzt ein. Oh, es ist ein bisschen gruselig. Es kribbelt so ein bisschen im Bauch, wenn man einmal ganz rumfährt. Oh Gott, das sind Geräusche, die man vielleicht nicht unbedingt hören will, dieses Knacken. Es dauert echt länger, als man glaubt. Aber gut, das Gebäude ist ja auch nicht gerade klein. In genau dieser Sekunde sind wir einmal ganz rum. Handgestoppte 3 Minuten 25 Sekunden.
0: Boah! 3 Minuten 25 Sekunden. Insofern hat Gesa diese Runde gewonnen.
3: Oha, das ist gemein.
0: Aber trotzdem, vielen Dank, dass du mit uns gespielt hast. Und du hattest ja eh schon ein tolles Wochenende. Insofern bist du ja eh beschwingt für die neue Woche, oder?
3: Ja, genau. Ich versuch's einfach nochmal.
2: Ja, auf jeden Fall.
0: Martina, danke fürs Mitspielen. Bis dann. Tschüssi.
3: Ja, danke. Ciao.
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0: Das heißt, es geht weiter. 7:08 gibt's die nächste Runde für euch. Eure Chance auf 100 Euro. Bewerbt euch jetzt auf energybremen.de.

0: einen schönen guten Morgen. 17 Minuten nach 7 haben wir es. Energy Bremen ist hier am Wochenstart am Montag. Und wir schauen mal kurz aufs Wetter.
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2: Der Montag bringt erst so ein bisschen Nebel, wird dann aber richtig schön mit viel Sonne, keinem Regen und bis zu 21 Grad.
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0: In diesem Moment kommt eine Neumeldung von den Straßenreihen. Vorsicht bitte in Kloppenburg. Auf der B213, B72 stadtauswärts zwischen Kloppenburg Nord und Kloppenburg Beten ist ein LKW liegen geblieben.
2: Kloppenburg.
0: Ja, Kloppenburg. Mensch, es ist auch für mich Montagmorgen. Wir schauen auf den längsten Stau, den gibt es auf der A1 Osnabrück Richtung Bremen zwischen Dreieck Stur und Bremen-Arsten. 5 Kilometer Stau und noch schnell der neueste Blitzer in Bremen, Autobahnzubringer Hebelingen, kurz vor der Brücke, stadteinwärts.

0: Ja, so mögen wir die Sonntage in der Eisarena Bremerhaven doch am liebsten, oder? 20 nach 7.
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2: Das eigene Eis ist auch einfach das Beste. Ne?
0: So sagt man ja.
2: Da rutscht man ein bisschen noch besser drüber mit den Schlittschuhen. Nachdem es Freitag auswärts noch nicht so gut lief, konnten die Fishtown Pinguins gestern mit einem Lächeln nach Hause gehen. 2:1 Sieg gegen die Löwen Frankfurt.
0: Stadionsprecher Felix konnte nach dem Spiel die gute Stimmung auch direkt so ein bisschen einfangen.
3: Ja, wenn wir jubelnde Fans im Hintergrund hören, ist das immer ein gutes Zeichen. Die Fishtown Pinguins gewinnen ihr Heimspiel gegen die Löwen Frankfurt mit 2:1. Meine Sebastian Furchtner, Furchi, das ist ja nicht nur einfach irgendwie ein normaler Heimspielsieg, denn gerade unter den Gegebenheiten mit so vielen Verletzten hat dieser Sieg doch nochmal einen ganz besonderen Stellenwert, oder?
4: Ich muss sagen, ich bin unglaublich stolz auf die Mannschaft, was sie heute reingehauen hat. Mit den Fans im Rücken, es war ein unheimlich anstrengender Eishockeyabend, aber ich bin stolz, dass die Mannschaft sich belohnen konnte hier mit 3 Punkten mit dem Sieg. Ich kann nur nochmal wiederholen, ich bin unheimlich stolz auf die Jungs, wie sie alles auf dem Eis gelassen haben heute, um die 3 Punkte hier im Fisch schauen zu lassen.
0: Was ist da los im Hintergrund? Das ist so ja herrlich. Unglaublich.
2: So was den Furchtner kann, der könnte schreien und man würde ihn trotzdem nicht hören, weil die hinten mit dem...
0: Also Eishockey-Fans, einfach beste Fans.
2: Ja.
0: Das nächste Spiel ist dann am Freitag wieder auswärts. Dann nicht mit ganz so guter Stimmung, da sind ja nicht so viele Fans dabei. Aber dann irgendwann ist auch wieder das nächste Heimspiel. Sonntag gibt's dann wieder zu Hause aufs Eis.
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0: 3 Tage Party bei bestem Wetter. Also besser hätte das Einheitsfest bei uns in Bremen nicht laufen können. Jetzt haben wir es 8:04.
1: Das findet auch Bremens Bürgermeister Andreas Bovenschulte. Er hat auf Insta gesagt, das war einfach grandios. Wenn man hier über die Meilen läuft, dann sieht man eigentlich nur freudige und lachende Gesichter. Stimmt auch. Ist ja auch bei dem Wetter normal eigentlich.
0: Ja.
1: Zusätzlich wurde die Marke von 400.000 Besuchern geknackt. Und trotz so ein paar Zwischenfällen verlief das Fest sicher und geordnet.
0: Noch mehr News aus eurer Region gibt's in einer Minute bei Jonas.
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7: Ein Motorradfahrer ist im Bremer Stadtteil Huchting am Wochenende lebensgefährlich verletzt worden. Der 63-Jährige soll laut Polizei versucht haben, den Zusammenprall mit einem Auto zu verhindern. Dabei ist er gestürzt und hat sich verletzt. Der 71-jährige Autofahrer hat dann den Notruf abgesetzt. Passanten hatten zunächst noch erste Hilfe geleistet. Der Motorradfahrer musste mit einem Hubschrauber ins Krankenhaus gebracht werden. Europas Tourismus blickt heute nach Bremerhaven. Lars Brokate aus der Redaktion. In der Seestadt findet die Abschlusskonferenz des EU-Projektes Turbo statt.
8: Bis Mittwoch treffen sich Fachleute aus mehreren europäischen Ländern. Es geht um die Frage, wie Tourismus umweltfreundlicher und gleichzeitig digitaler werden kann. Bei der Konferenz zeigen die Teilnehmerinnen und Teilnehmer, welche Ideen in ihren Regionen bereits funktionieren. Zusammen wollen sie überlegen, was sich davon auch anderswo umsetzen lässt.
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1: Die Woche startet schön bei uns in Bremen und umzu. Zwar ist heute Morgen ein bisschen Nebel dabei, das lockert im Laufe des Tages aber richtig schön auf und wird dann sonnig. Dazu wird es auch wieder recht mild mit bis zu 21 Grad. Die aktuellen Temperaturen in Strom 8 Grad und in Lilienthal im Kreis Osterholz auch 8.
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0: Mit der A1 Osnabrück Richtung Bremen zwischen Dreieck Stur und Bremen-Asten. 5 Kilometer Stau. A270 Blumenthal Richtung Ilpol zwischen Bremen-St. Magnus und der B74 Bremen-Nord. 3 Kilometer Stop and Go. Und B75 B6 Delmenhorst Richtung Bremen zwischen dem Dreieck Delmenhorst und der A27 Bremen-Überseestadt. Immer wieder Stop and Go. Und auch in der Gegenrichtung zwischen der A27 und der Stefanibrücke dauert es länger. Geblitzt wird aktuell nur bei uns in Bremen auf dem Autobahnzubringer Hemeling, kurz vor der Brücke stadtauswärts. Dankeschön an Tanjo fürs Melden. Wenn ihr was seht, gerne her damit. Unsere WhatsApp-Nummer für eure Blitzer und Verkehrsupdates 0173 685 712. Einen tollen Start in diesen sonnigen Montag wünschen wir euch. Gesa und Markus
1: Guten
0: sind
1: Morgen.
0: Hier. Jetzt haben wir es genau 7:30.
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0: wir eigentlich da drin, eine Einheit zu bilden. 7:37 Uhr. Schönen guten Morgen, hier ist Energy Bremen.
1: Morgen.
0: Also die Bilder des Wochenendes sprechen schon für sich. 400.000 Menschen, die durch Bremen laufen und feiern.
1: Ja, beim Einheitsfest war einiges los. Menschen aus ganz Deutschland waren da. Und weil es ja um die Einheit geht, wollten wir mal eine Challenge für euch ausprobieren. Können wir doch mal ausprobieren, gemeinsam eine Geschichte zu erzählen. Energy Bremen Reporterin Jette hat das mal mit euch probiert, jeweils immer nur ein Wort pro Person. Achtung!
0: Heute
2: scheint
3: die Sonne.
2: Klar.
0: Über
3: dem
2: Burgerfest.
4: Softeis.
5: Schmeckt
4: gute
6: Laune
1: haben
6: wir,
1: weil
6: Friedrich
2: leider
6: kommt.
3: Was?
0: Für einen Tag. Ich glaube, das passt ganz gut zusammen.
1: Ja, oh ja, das mit der Einheit, das klappt doch ganz gut, ja, oder?

0: 7:43 Uhr. Einen schönen guten Morgen, Energy Bremsier. Wir schauen mal aufs Wetter für heute.
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2: Der Montag wird schön. Es bleibt nämlich so ein Mix aus Sonne und Wolken mit mehr Sonne bei bis zu 21 Grad.
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0: Den längsten Stau haben wir gerade. Auf der A1 Osnabrück Richtung Bremen zwischen Dreieck Stur und Bremen-Arsten. 5 Kilometer Stau. Neuester Blitzer steht bei uns in Bremen. Auf dem Autobahnzubringer Hemeling, kurz vor der Brücke, stadtauswärts. Einen schönen Start in die neue Woche. Jetzt mit Katy Perry.

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5: Auf der letzten 2000er Party habe ich mir was abgeguckt beim DJ. Der hat nämlich diesen Track gespielt. Und der kam richtig gut an. Hände nach oben und so ein bisschen raven. Kann man auch mal am Montagmorgen machen. Aus den 2000ern, Let's Go mit Something.
6: Außerdem mit dabei Flow mit Leak It.
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7: 5 vor 8. Ich bin Gisa Weber. Schönen guten Morgen. Auf unsere Hilfe könnt ihr weiter zählen. Das hat Kanzler Merz den Ukrainern bei einem Überraschungsbesuch in Kiew versprochen. Begleitet wurde sein Besuch von Luftalarm. Russland hat kurz nach Merz' Ankunft eine wichtige Brücke in der Stadt angegriffen. Der Kanzler wirft dem Kreml Terror vor. Im Bundestag stellen sich heute die Chefs der drei deutschen Geheimdienste den Fragen der Abgeordneten. Einmal im Jahr passiert das öffentlich und nicht geheim. Themen dürften unter anderem russische Destabilisierungsversuche, die Folgen des Nahostkonflikts und Rechtsextremismus sein. Bremens Bürgermeister Bovin Schulte ist mit der zentralen Einheitsfeiern seiner Stadt sehr zufrieden. Der große Festakt, der politische Austausch und das Bürgerfest, es war einfach grandios, sagte Bovin Schulte bei Instagram. Rund 450.000 Besucher waren übers Wochenende erwartet worden, womöglich waren es sogar mehr. Wieder kein Sieg gegen Griechenland für die deutsche Fußballnationalmannschaft. Im Rückspiel in der Nations League Gruppenphase gab es ein 0:0. Damit ist die XXL-Länderspielphase jetzt vorbei. Für die DFB-Auswahl geht's Mitte November wieder los.
5: Und wir schauen noch kurz zum Eishockey. Heimsieg für die Fishtown Penguins. Gestern Nachmittag gewinnen sie ihr Spiel gegen die Löwen Frankfurt mit 2:1.
6: Die neue Woche startet mit Sonne. Heute bleibt es auch die ganze Zeit freundlich und trocken mit nur einzelnen Wolken bei 21 Grad. Aktuell haben wir in Bremen-Borkfeld 8 Grad. In Posthausen im Kreis Verden auch 8.
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5: Mit der A1 Osnabrück Richtung Bremen zwischen Dreieck Stur und Bremen-Arsten 5 Kilometer Stau. A29 Alhorner Heide Richtung Oldenburg zwischen Großen Kneten und Wadenburg 3 Kilometer Stop and Go. A270 Blumenthal Richtung Ilpol zwischen Bremen-St. Magnus und der B74 Bremen-Nord 3 Kilometer Stop and Go. Und B75 B6 Delmenhorst Richtung Bremen zwischen dem Dreieck Delmenhorst und der A27 Bremen-Überseestadt. Immer wieder Stop and Go und auch in der Gegenrichtung zwischen der A27 und der Stefanibrücke dauert's länger. Geblitzt wird heute Morgen bei uns in Bremen auf dem Autobahnzubringer Hemeling, kurz vor der Brücke, statt auswärts. Tanjo, danke dir fürs Melden. Unsere kostenlose Hotline für eure Blitzer und Verkehrsupdates 0800 10 22 400.

0: schönen guten Morgen.
1: Morgen.
0: Rein geht's in die neue Woche. 3:08 haben wir es. Gesa und Markus sind hier.
1: Hallöchen.
0: Und damit könnte gleich die Woche für dich starten mit diesem Gefühl.
2: Geil, Mann. 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
0: Geil, Mann. 100 Euro klären bei Schätzma alle gegen Gesa.
1: G und Gesa, geil, ist ja auch gleich, ne? Passt ja alles zusammen.
0: Also das hätte ich jetzt nicht zusammengebracht.
1: Jetzt noch auf Energy Bremen, die bewerben und gleich 100 Euro abstauben.
0: Bei der
1: geilen Gesa, genau, richtig.

0: So, die Rave-Neonhose können wir wieder in den Schrank hängen. Jetzt geht's um 100 Euro. 6 nach 8.
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2: Ich bin ja großer Fan von Mettbrötchen, aber ich glaube, so 100 Euro zum Frühstück schmecken besonders gut.
0: Ja, schmeckt. Pascal aus Bremerhaven. Was hast du gemacht am Wochenende?
3: Am Samstag war ich angeln und danach war ich mit Kindern unterwegs. Am Sonntag hat er die große Tochter noch ein Fußballspiel gehabt.
0: Also vollgepacktes Wochenende.
3: Genau.
0: Dann bist du hoffentlich trotzdem erholt für diese schwierige Schätzfrage, die jetzt für dich um die Ecke kommt. Wobei, ich glaube, man kann sie ganz gut beantworten. Du bist ready?
3: Ich bin ready.
0: Sehr gut. Hier kommt sie auch schon um die Ecke. Es geht um Züge. Fährst du gerne Bahn?
3: Weniger.
2: Kann ich verstehen.
0: Okay, aber es gibt ja trotzdem eine ganze Menge Schienen bei uns im Bundesland Bremen. Darum geht's jetzt nämlich. Wie lang ist das gesamte Eisenbahnschienennetz in Bremen in Kilometern?
3: Ich würde jetzt sagen 3000 Kilometer.
0: 3000 Kilometer. Gesa, was sagst du?
2: Ich habe keine Ahnung. Um Gottes Willen, was ist denn nur in Bremen? Also nichts, was rausgeht? Also nicht
0: genau, im Bundesland Bremen. Da gibt es eine offizielle Statistik, okay, je nach Bundesland, und da steht eben eine Zahl bei Bremen.
2: Ich sag einfach mal mehr.
0: Mehr als 3000?
2: Ja.
0: Ihr seid beide sehr weit davon entfernt, was es tatsächlich ist. Aber, Paul,

0: Du liegst richtig, beziehungsweise am nächsten dran. 231 Kilometer sind es nur. Oha. Aber ja. Damit gehen 100 Euro an dich.
1: Dankeschön. Aber super, auf jeden Fall.
0: Cool. Ja, vielen Dank fürs Mitspielen und viel Spaß super. Mit 100 Euro.
1: Alles Gächen, super. Dankeschön.
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0: So schnell geht das. Richtig liegen und 100 Euro gewinnen. Morgen früh um 7:07 gibt's die nächste Runde. Bewerbt euch jetzt auf energybremen.de.

0: Guten Morgen. 13 Minuten nach 8 haben wir es. Energy Brains hier am Montagmorgen und wir schauen mal kurz aufs Wetter für heute.
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2: Der Montag bringt ein bisschen Nebel zu Beginn, wird dann aber richtig, richtig schön mit viel Sonne, keinem Regen und bis zu 21 Grad.
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0: Den längsten Stau haben wir gerade auf der A1 aus Osnabrück Richtung Bremen zwischen Dreieck Stur und Bremen-Arsten. 5 Kilometer Stau. Neuester Blitzer steht auf der A1 Bremen Richtung Osnabrück in der Baustelle. Jetzt Musik aus Hamburg bei uns in der Playlist. Tiffany Harris. Singer-Songwriterin aus der anderen schönen Hansestadt.
2: Ja.
0: Und ich finde die richtig cool. Also die macht richtig coole Radio-Hits und hat auch ein ziemlich cooles Instagram-Game. Also ist da sehr authentisch, spricht sehr offen darüber.
2: Markus ist verliebt.
0: Yes. Nice.
2: Markus ist
0: nein. Also ich finde die wirklich cool, weil sie einfach sehr offen darüber spricht, welche Schwierigkeiten so ein Singer-Songwriter-Leben auch mit sich bringen kann. Sie macht sehr viel Werbung für ihre Tour, die jetzt irgendwie im Herbst ansteht und welche Probleme das Ganze auch mit sich bringt, wenn man halt noch so frisch und jung ist.
2: Ja,
0: ne?
2: Gut.
0: Hier ist sie, Tiffany Harris, Find Me. Viertel nach 8 bei Energy Bremen.

0: Stadion, Tore, guter Rasen, vielleicht ein schickes Vereinsheim und natürlich unsere Banner für mehr Respekt. 20 nach 8.
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14: Rund 400.000 Menschen haben das zentrale Fest am Tag der Deutschen Einheit in Bremen besucht. Bremens Innensenatorin Eva Högel sprach am Wochenende von einem fröhlichen und auch sicheren Fest. Vor Ort waren unter anderem auch Bundeskanzler Friedrich Merz oder Bundespräsident Frank-Walter Steinmeier. Die Feierlichkeiten gingen bis gestern Abend. Übers Wochenende gab es in Bremen viele Infostände von politischen Institutionen, Behörden und den Bundesländern. Dazu dann auch kostenlose Konzerte und Führungen. In Bremerhaven müssen Schiffe ab heute einen Umweg fahren. Die Schleuse Neuer Hafen wird wegen Wartungsarbeiten voraussichtlich bis nächstes Jahr gesperrt. Nach mehr als 20 Jahren müssen unter anderem die Dichtungen der Anlage erneuert werden. Für Fußgänger soll es keine Probleme geben. Und wohin mit dem ganzen Herbstlaub? Die Biotonne ist schnell voll, also kann man in Oldenburg das Laub ab heute kostenlos an Wertstoffhöfen abgeben. Das gilt allerdings nur für Laub in Mengen unter 2 Kubikmetern.
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15: Die Woche startet schön bei uns in Bremen und umzu. Zwar ist heute Morgen ein bisschen Nebel dabei, das lockert im Laufe des Tages aber richtig schön auf und wird dann sonnig. Dazu wird es auch wieder recht mild mit bis zu 21 Grad. Die aktuellen Temperaturen im Blumenthal 8 Grad und in Twistringen im Kreis Diepholz auch 8.
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16: Guten Morgen auf die Straßen. Wir starten mit dem längsten Stau. Der ist gerade auf der A1 aus Osnabrück Richtung Bremen zwischen Dreieck Stur und Bremen-Asten. 5 Kilometer Stau. Am 29 Alhorner Heide Richtung Oldenburg zwischen Großenkneten und Wadenburg. 3 Kilometer Stop and Go. A270 Blumenthal Richtung Ilpol zwischen Bremen-St. Magnus und der B74 Bremen-Nord 3 Kilometer Stop and Go. Und B75, B6 Delmhorst Richtung Bremen zwischen dem Delmhorster Dreieck und der A27 Bremen-Überseestadt immer wieder Stop and Go. Und auch in der Gegenrichtung zwischen der A27 und der Stefanibrücke dauert es wieder länger. Geblitzt wird auf der A1 Bremen Richtung Osnabrück in der Baustelle und in Bremen auf dem Autobahnzubringer Hemeling kurz vor der Brücke stadtauswärts. Sven und Tanjo, danke schön fürs Melden. Unsere WhatsApp-Nummer für eure Blitzer und Verkehrsupdates 0173 680 5712. Gesa und Markus sind hier.
15: Guten Morgen.
16: Jetzt haben wir es genau 8:30. Rein geht's in die neue Woche mit Topic und Becky G. Sorry, Papi.

0: Bei Energy Bremen gibt es eine ganz klare Arbeitsaufteilung. Ich bin hier für die schlechten Witze zuständig und Gesa eben für die gute Laune und die guten Nachrichten vor allem. Die gibt es jetzt. 8.36 Uhr haben wir es.
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2: Ja, und ich möchte natürlich auch eure guten Nachrichten wissen. Die kleinen Dinge machen uns nämlich alle direkt viel glücklicher. Maria aus Bremen-Huchting, was sind deine Good News?
3: Ich bin Tante geworden, so vor 3 Wochen ungefähr. Ja, ganz süß. Ich grüße die liebe Rosalie.
2: Niedlich, Rosalie. Leon aus Weihe schreibt noch auf WhatsApp, er und sein bester Kumpel Killian fahren diese Woche zusammen in den Männerurlaub nach Dänemark. Nice. Viel Spaß euch. Auch eine richtig krasse Nachricht, die mich heute happy macht. Oldenburger Lars ist einfach mal mit dem Fahrrad in 42 Stunden zum Eiffelturm nach Paris gefahren und das alles für den guten Zweck. Am Ende haben er und seine Jungs fast 5.000 Euro für bedürftige Kids gesammelt.
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0: Darf ich auch noch eine ergänzen?
2: Ja, gerne.
0: Ich grill heute.
2: Oh.
0: Ich grill heute ab.
2: Peak,
0: glaube ich.
2: Grill ab.
0: Heute mal eine Wurst umdrehen, das muss schon sein. Auch im Oktober.

0: Bibi Rexha bei Energy Bremen. 8:42 haben wir es. Morgen. Rein geht's in die neue Woche. Wir schauen kurz aufs Wetter für heute.
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2: Der Montag wird schön. Es bleibt nämlich so ein Mix aus Sonne und Wolken. Mit mehr Sonne aber bei bis zu 21 Grad.
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0: Den längsten Stau haben wir gerade auf der A1 Osnabrück Richtung Bremen zwischen Dreieck Stur und Bremen-Asten. 5 Kilometer Stau. Neuester Blitzer steht auf der A1 Bremen Richtung Osnabrück in der Baustelle. Einen schönen Start in die neue Woche mit Energy Bremen. 8:43 haben wir es. Das hier sind One Republic. I Need Your Love.

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2: Es gibt endlich neue Musik von Alex Warren. Klingt richtig groovy. Emerald Eyes gibt's gleich nach 9 bei uns.

0: 5 vor 9. Ich bin Gisa Weber, schönen guten Morgen. Kanzler Merz fordert seine Regierung zur Geschlossenheit auf und dazu, bis zum Jahresende notwendige Entscheidungen zu treffen. Gemeint sind vor allem die Reformen der Sozialsysteme und bei der Rente. Er sagt im Ersten, ganz Europa hänge von der Stabilität in Deutschland ab. Die Nobelpreiswoche startet heute mit der Kategorie Medizin. Das Nobelkomitee verkündet am Vormittag, an wen die Auszeichnung dieses Jahr geht. Morgen geht's dann weiter mit Physik, Mittwochchemie, Literatur am Donnerstag und dem Friedensnobelpreis zum Abschluss am Freitag. Neuer Rekord für das München Oktoberfest. 7,4 Millionen Menschen sind in den letzten gut 2 Wochen auf die Wiesen geströmt. Mehr als je zuvor, heißt es von der Stadt. Dieses Jahr hatte München besonders viel Glück mit dem Wetter. Unentschieden zum Ende der XXL-Länderspielphase für die deutsche Fußballnationalmannschaft. Im Nations League-Gruppenspiel Nummer 4 gab es gegen Griechenland ein 0:0. Mitte November sind dann die letzten beiden Partien der Gruppenphase. Noch einmal gegen Serbien und die Niederlande.
1: Und noch kurz zum Eishockey. Heimsieg für unsere Fischtown Penguins Bremerhaven. Gestern Nachmittag gewinnen sie ihr Spiel gegen die Löwen Frankfurt mit 2:1.
2: Bremen-Wetter. Die aktuellen Temperaturen in Bremen-Hochtingen 10 Grad, in Obelgönne in der Wesermarsch haben wir 11, maximal 21 sind heute drin. Dazu gibt es viel Sonne, ein paar Wolken, aber es bleibt trocken.
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1: Merz hat einen Plan auf der A1 bei uns in Bremen. In beiden Richtungen staut es sich vor der Baustelle auf der Weserbrücke. B75, B6, Delmhorst Richtung Bremen, zwischen dem Dreieck Delmhorst und der A27, Bremen-Überseestadt, immer wieder Stop and Go. Und auch in der Gegenrichtung zwischen der A27 und der Stephanibrücke dauert's länger. Blitzer haben wir auf der A1, Bremen Richtung Osnabrück, in der Baustelle. Und in Bremen auf dem Autobahnzubringer Hemeling, kurz vor der Brücke, stadtauswärts. Sven und Thomas, danke schön fürs Melden. Unsere kostenlose Hotline für eure Blitzer und Verkehrsupdates 0800 10 22 400.

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1: Hey zusammen, einen schönen guten Morgen. Gesa und Markus sind hier, rein geht's in die neue Woche. Jetzt haben wir es 9:03.
2: Kurz mal festhalten, 120 fucking Millionen Euro sind gerade im Euro-Jackpot. Und für euch gibt's gleich wieder mit ein bisschen Glück die doppelte Chance. Heute ist nämlich Millionenmontag.

0: 3 Minuten nach 9. Energy Bremen ist hier am Montag. Hallo, und hallo. Heute ist ein ganz special Montag.
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0: 120 Millionen Euro. Was für eine Menge Geld. Die können wir dir jetzt nicht direkt versprechen, aber die Chance drauf. Es geht jetzt um Euro-Jackpot-Scheine.
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2: Ja, dieser Tag bedeutet nämlich immer doppelt Glück. Ihr gewinnt Euro-Jackpot-Scheine für die Ziehung morgen und für Freitag. Guten Morgen, wer ist denn dran?
3: Hallo, hier ist Katharina und Wilko.
0: Einen schönen guten Morgen. Und Wilko ist dein Sohn, der sitzt mit im Auto?
3: Ja, Wilko, sag hallo.
4: Hallo.
0: Hallo, Wilko. Wir haben gehört, du und deine Mama, ihr habt einen Plan, wenn ihr 120 Millionen Euro gewinnt. Was wäre der Plan?
3: Wilko, was wollen wir uns kaufen?
4: Eine Schildkröte
3: haben wir uns gerade überlegt.
2: Eine Schildkröte?
3: Wir haben ein Kuscheltier gewonnen auf dem Markt und dann haben wir gesagt, vielleicht macht es Sinn, noch eine zu kaufen.
0: Okay.
2: Süß.
0: Großes Gehege drumherum, dann habt ihr schon mal einen guten Plan. Wir drücken euch auf jeden Fall die Daumen. Die Euro-Jackpot-Scheine gehen an euch.
3: Juhu, wir haben gewonnen, Wilko.
0: Ich glaube, jetzt musst du ihm, egal ob ihr gewinnt oder nicht, eine Schildkröte kaufen.
3: Das wünscht man einmal den Kindergarten, ne?
0: Ist er heute nicht im Kindergarten?
3: Nee, ich habe ihn einfach rausgenommen. Ich habe gesagt, heute ist ein guter Tag, ich kann frei machen, also machen wir es.
2: Beste Mama, wie geil ist das denn?
0: Und noch eine Schildkröte.
3: Und eine Schildkröte,
0: was für eine Frau. Mit ganz viel Energie. Geht Katharina.
2: Beste.
0: Und die nächste Chance gibt's ab 10 im Energy Bremen Vormittag.
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0: Drei Tage Party bei bestem Wetter. Also besser hätte das Einheitsfest bei uns in Bremen nicht sein können. Energy Bremen ist hier am Montag, 9.24 Uhr haben wir es.
1: Findet auch Bremens Bürgermeister Andreas Bovenschulte. Er hat auf Insta gesagt, das war einfach grandios. Wenn man hier über die Meilen läuft, dann sieht man eigentlich nur freudige und lachende Gesichter. Zusätzlich wurde die Marke von 400.000 Besuchern geknackt. Trotz ein paar Zwischenfällen verlief das Fest aber sicher und geordnet.
0: Noch mehr News aus eurer Region gibt's in 2 Minuten bei Jonas.
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11: Ein Motorradfahrer ist im Bremer Stadtteil Huchting am Wochenende lebensgefährlich verletzt worden. Der 63-Jährige soll laut Polizei versucht haben, den Zusammenprall mit einem Auto zu verhindern. Dabei ist er gestürzt und hat sich verletzt. Der 71-jährige Autofahrer hat dann den Notruf abgesetzt. Passanten hatten zunächst noch erste Hilfe geleistet. Der Motorradfahrer musste mit einem Hubschrauber ins Krankenhaus gebracht werden. Europas Tourismus blickt heute nach Bremerhaven. Lars Brokate aus der Redaktion. In der Seestadt findet die Abschlusskonferenz des EU-Projektes Turbo statt.
12: Bis Mittwoch treffen sich Fachleute aus mehreren europäischen Ländern. Es geht um die Frage, wie Tourismus umweltfreundlicher und gleichzeitig digitaler werden kann. Bei der Konferenz zeigen die Teilnehmerinnen und Teilnehmer, welche Ideen in ihren Regionen bereits funktionieren. Zusammen wollen sie überlegen, was sich davon auch anderswo umsetzen lässt.
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1: Die neue Woche startet mit Sonne. Heute bleibt es auch die ganze Zeit freundlich und trocken mit nur einzelnen Wolken bei 21 Grad. Aktuell in der Neustadt in Bremen 10 Grad, in Friedrichsfehl im Ammerland auch 10.
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0: Mehr Zeit ein Plan auf der A1 in Bremen. In beiden Richtungen staut es sich vor der Baustelle auf der Weserbrücke. B75, B6, Delmhorst Richtung Bremen. Zwischen dem Dreieck Delmhorst und der A27, Bremen-Überseestadt, immer wieder Stop and Go. Und auch in der Gegenrichtung zwischen der A27 und der Stefani-Brücke dauert es länger. Geblitzt wird heute Morgen auf der A1 Bremen Richtung Osnabrück in der Baustelle und in Bremen auf dem Autobahnzubringer Hebeling kurz vor der Brücke stadtauswärts. Sven und Thomas, danke schön fürs Melden. Unsere kostenlose Hotline für eure Blitzer und Verkehrsupdates 0800 10 22 400. Montagmorgen, Gesa und Markus sind hier. Rein geht's in die neue Woche. Jetzt haben wir es kurz vor 9:30.
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0: Viertel vor zehn, Energy Bremen ist hier am Montag. Rein geht's so langsam in Richtung Vormittag und dann kommt Sieber ins Spiel. Elena ist da vom Vormittag.
1: Hallo!
0: Am Wochenende war Tag der Deutschen Einheit bei uns in Bremen und du warst ja dabei, als die ganzen Promis hier waren, die ganzen Politiker. Wie war das?
1: Aufregend auf jeden Fall. Vor allem, wir mussten hyper früh da sein, fast 2 Stunden vorher, weil wir durch einen Sicherheitscheck mussten. Also man hat sich richtig gefühlt wie in so einem Hochsicherheitstrakt. Mhm. Ja, und es war irgendwie ein krasses Gefühl, vor allem, weil das Sicherheitsaufkommen war crazy. Also Leute standen auf dem Dach mit Snipern und überall war Polizei. Aber naja, wenn Merz, Klöckner, alle waren ja wirklich da, da muss man ja auch immer aufpassen.
0: Tag der Deutschen Einheit ist ja nur einmal im Jahr und alle 16 Jahre vor allem in Bremen. Ja. Wie war das so, diese ganzen Politikspitzen zu sehen? Die ganzen Politiker, die man aus dem Fernsehen nur kennt?
1: Ja, irgendwie krass. Also man war schon ein bisschen ehrfürchtig. Ich dachte mir, okay, den Merz, ne, der hat auch schon Auftreten. Da denkt man, oh, okay, da nehme ich mal ein bisschen Abstand. Ne? Da habe ich schon Respekt gehabt. Ich dachte, hallo, Herr Merz, alles gut, ja.
2: Ich bin Elena von Energy Bremen.
1: Genau, liebe Grüße.
0: Respektvoll geht's gleich rein in die neue Woche mit Elena ab 10. Wir freuen uns drauf.

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2: Da könnt ihr jetzt selber mal überlegen, mit welcher Energy ihr so in die neue Woche starten wollt. Seid ihr eher so die Entspannten? Dann habe ich DJ Goya für euch. Michiko ist gleich mit dabei. Options, not one man, she got options. Wir können aber auch noch ein bisschen energetischer reinstarten. Mit Age und Ring My Bell. Beides gibt's in der nächsten halben Stunde bei uns.
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4: 5:10. Ich bin Gisa Weber. Schönen guten Tag. Bundeskanzler Merz hat seine Regierung zur Geschlossenheit und einem Jahresendspurt in Sachen Reformen aufgerufen. Vor allem die Rentenreform will er auf den Weg bringen. Er sagt im Ersten, die Vorschläge dazu lägen gut ausgearbeitet auf dem Tisch. Streit gibt es aber weiter um die sogenannte Rente mit 63, also nach 45 Beitragsjahren. Dänemark meldet einen riesigen Datenklau. Hacker haben bei einem Angriff auf das dänische Melderegister Namen, Adressen und Sozialversicherungsnummern von 8,8 Millionen Menschen erbeutet. Deutlich mehr, als überhaupt in Dänemark wohnen. Dort sind auch schon verstorbene Menschen registriert. Bremens Bürgermeister Bowen Schulte ist mit der zentralen Einheitsfeier in seiner Stadt sehr zufrieden. Der große Festakt, der politische Austausch und das Bürgerfest, es war einfach grandios, sagte Bowen Schulte bei Instagram. Rund 450.000 Besucher waren übers Wochenende erwartet worden, womöglich waren es sogar mehr. Die Kategorie Medizin gibt heute den Auftakt zur diesjährigen Nobelpreiswoche. Am Vormittag verkündet das Nobelkomitee die Preisträgerin oder den Preisträger. Bis Freitag stehen dann noch Physik, Chemie, Literatur und der Friedensnobelpreis an. In einer Woche dann noch der für Wirtschaft.
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2: So und nicht anders wollen wir doch den Herbst haben. Viel Sonne gibt's heute für uns bei maximal 20 Grad. Aktuell ist es noch herbstlich frisch. 12 Grad haben wir in Lilienthal und 12 auch in Oldenburg-Etzhorn.
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2: Mit einer Warnmeldung. Vorsicht bitte auf der A29 Wilhelmshaven Richtung Oldenburg. Zwischen Wilhelmshaven und Sande liegen Metallteile. Außerdem müsst ihr wie immer mehr Zeit einplanen auf der A1 in Bremen. Da haben wir in beiden Richtungen Stau vor der Baustelle auf der Weserbrücke. Außerdem unser Sorgenkind wie immer die B75, B6, der im Horst Richtung Bremen. Zwischen dem Dreieck der im Horst und der A27 staut es sich. Da haben wir immer wieder Stop and Go und in der Gegenrichtung zwischen der A27 und der Stefanibrücke dauert es auch länger. Es wird außerdem geblitzt auf der A1 Bremen Richtung Osnabrück in der Baustelle und in Bremen Autobahnzubringer Hemeling kurz vor der Brücke stadtauswärts. Sven, danke dir fürs Melden. Unsere kostenlose Hotline für eure Blitzer und Verkehrsupdates 0800 10 22 400.
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2: Was war das bitte für eine unfassbar krasse Party die letzten Tage? 3 Tage lang war Bremen ja einfach komplett im Ausnahmezustand durch die Einheitsfeier hier bei uns. Ja, ihr habt es gerade schon in den News gehört. Bovi war auch mega happy mit dem Ergebnis. Und ich glaube, da können wir alle ganz stolz sein, dass Bremen sich mal so präsentieren konnte. Wie das alles so war, da sprechen wir gleich ein bisschen genauer in der nächsten Viertelstunde drüber. Jetzt gibt's Nico Santos, Why Don't You Stay? Ich bin Elena. Schönen Wochenstart für euch.

geht rein in die neue Woche mit Energy Bremen um 10:03. Und es kann sein, dass ihr gerade so einen typischen Montag habt. Eigentlich sind wir gedanklich ja noch so ein bisschen im Wochenende. Motivation suchen wir irgendwie auch vergeblich. Aber keine Sorge, wir holen euch da schon raus. Wir kriegen das hin, gemeinsam. Mit diesem Song auf jeden Fall garantiert. Seed mit Ding gibt's jetzt bei Energy Bremen.

0: war das denn bitte für ein krasses Wochenende bei uns in Bremen? Ihr und Energy Bremen um gleich Viertel nach 10. Der Tag der Deutschen Einheit wurde hier ganz groß gefeiert, 3 Tage lang. Über 450.000 Menschen aus Deutschland und der ganzen Welt waren bei uns zu Besuch. Und da haben Jette und ich aus dem Energy Bremen Team gesagt, wir fragen die Leute mal. Bei uns sagt man ja Moin zum Hallo sagen. Was sagt man denn bei euch im Bundesland?
1: Also wir sagen unabhängig von der Tageszeit Glück auf.
0: Ich sag mal Moin. Was sagt man bei euch denn?
2: Servus oder Grüß Gott.
3: Tag. Hallo oder auch Gude?
0: Was sagt man in Dresden?
4: Hallo eigentlich.
5: Teilweise sagt man morgens schon Mahlzeit.
0: Da haben wir auf jeden Fall schon mal ein bisschen Völkerverständigung betrieben. Aber es war auch so süß, weil die Leute haben es wirklich geliebt bei uns. Eine davon war Anna, die ihr Bundesland Bayern auf der Ländermeile vertreten hat.
6: Die Stadt ist so wunderschön. Wir sind richtig begeistert, wie schön Bremen ist. Und natürlich auch das Fest, die Ländermeile, ist wahnsinnig gut besucht und macht richtig Spaß, hier zu sein.
0: So, da können wir doch nur zustimmen. Es war wirklich so schön. Der Tag der Deutschen Einheit wurde richtig fett gefeiert bei uns dieses Wochenende in Bremen.

0: Viele von euch werden sicherlich das schöne Wetter am Wochenende genossen haben auf dem Kramermarkt Oldenburg. Und ihr habt sicherlich auch gemerkt, dass ihr nicht die Einzigen mit dieser Idee wart. Gleich 5 Minuten vor 11 bei Energy Bremen. Laut Polizei waren zwischendurch ca. 200.000 Menschen auf dem Gelände. Es waren auf jeden Fall so viele, dass einer der Hauptzugänge zeitweise gesperrt werden musste, damit sich die Besucher noch ein bisschen besser verteilen konnten. Noch mehr aus eurer Region gibt's in 1,5 Minuten bei Lars.
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11: 3 Tage lang ist in Bremen die deutsche Einheit gefeiert worden und die Sicherheitsbehörden sind zufrieden. Wir hatten nicht nur ein fröhliches, sondern auch ein sicheres Fest, so Innensenatorin Eva Högel. Die SPD-Politikerin sprach von einem grandiosen Fest. Rund 4000 Einsatzkräfte aus Bremen, anderen Bundesländern und vom Bund haben für Sicherheit gesorgt. Zum Bürgerfest kamen rund 400.000 Menschen. Am Samstagabend hat es in Bremen einen homophoben Angriff gegeben. Eine Gruppe von rund 10 Personen soll 2 Männer attackiert haben. Die Männer pöbelten das Paar an, dann sollen sie mit Fäusten auf die beiden 29- und 33-Jährigen eingeschlagen haben. Dann flüchteten sie. Der 29-Jährige musste ambulant in einem Krankenhaus behandelt werden. Gegen die Unbekannten wird ermittelt. Es geht doch. Nach 3 Niederlagen in Folge haben die Fishtown Pinguins das Heimspiel gegen die Löwen Frankfurt 2:1 gewonnen. Der Bremerhavener DEL-Club steht jetzt auf Platz 8 der Tabelle. Das Auswärtsspiel am Freitag gegen die Straubing Tigers hatten die Pinguins verloren. In der Basketball-Bundesliga mussten die EWE Baskets Oldenburg die erste Saisonniederlage einstecken. Bei Bayern München kassierte die Mannschaft eine deutliche 60-113 Niederlage.
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0: Noch ist es ein bisschen frisch, aber die Temperaturen gehen heute noch nach oben. 14 Grad haben wir gerade in Nordenham im Landkreis Wesermarsch und 14 auch in Mittlum im Landkreis Cuxhaven. Es fühlt sich noch mal fast spätsommerlich an, weil 20 Grad gibt es heute maximal und dazu eigentlich nur Sonne am Himmel.
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0: Es ist mal wieder voll auf der A1 in Bremen. Plant da auf jeden Fall in beide Richtungen mehr Zeit ein. Da staute sich nämlich vor der Baustelle auf der Weserbrücke. Außerdem die B75, B6, Delmhorst Richtung Bremen. Zwischen dem Dreieck Delmhorst und der A27 Bremen-Überseestadt. Da haben wir immer wieder Stop and Go. Und auch in der Gegenrichtung staut es sich zwischen der A27 und der Stefanibrücke. Außerdem habt ihr Blitzer gemeldet auf der A1 Bremen Richtung Osnabrück in der Baustelle. Und in Bremen Autobahnzubringer Hemeling kurz vor der Brücke statt auswärts. Sven, danke dir fürs Melden. Unsere WhatsApp-Nummer für eure Blitzer- und Verkehrsupdates 0173 685 712. Jetzt haben wir es kurz vor 9:30. Macht euch einen schönen Montag. Moini.
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0: lang ist wohl das gesamte Eisenbahnschienennetz in Bremen in Kilometern? Boah, da kann man, glaube ich, nur schätzen.
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0: 5 Minuten nach 11 haben wir es jetzt. Und genau das haben wir heute Morgen gemacht mit Paul aus Bremerhaven. Da wurde gegen Gesa aus der Morningshow um 100 Euro geschätzt, weil das kann sie nämlich gar nicht so gut. Paul war also im klaren Vorteil.
2: Wie lang ist das gesamte Eisenbahnschienennetz in Bremen in Kilometern?
3: Ich würde jetzt sagen 3000 Kilometer.
2: 3000 Kilometer. Gesa, was sagst du?
4: Ich sag einfach mal mehr.
2: Ihr seid beide sehr weit davon entfernt, was es tatsächlich ist. Aber, Paul, du liegst richtig, beziehungsweise am nächsten dran. 231 Kilometer sind es nur. Aber damit gehen 100 Euro an dich.
3: Dankeschön. Wunderbar, auf jeden Fall.
0: Vielleicht sitzt ihr jetzt gerade vorm Radio und denkt so, oh, das kann ich doch viel besser. 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

Super gechillt gehen wir durch den Montag mit Olivia Dean und So Easy bei Energy Bremen. 11:15 haben wir es jetzt und jetzt wird es ein bisschen lauter. Achtung! Calvin Harris kennt man ja meistens eher so ein bisschen wilder mit seiner Musik. Aber bei seinem neuesten Song, Satisfy, da zeigt er, er kann auch mal ganz entspannt und groovy unterwegs sein. Es liegt vielleicht aber auch einfach an dem Vibe von Jazzy. Mit ihr hat er den Song nämlich gemacht. Also gibt es jetzt ganz entspannte Vibes hier von Calvin Harris zusammen mit Jazzy. Das ist Satisfy, ganz neu bei Energy Bremen.

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2: Taylor Swift, unsere liebste Content-Maschine, will ich schon fast sagen, hat einen neuen Song rausgebracht. Patient heißt er, ist ein richtig schöner, lieblicher Song.

0: vor 11. Ich bin Gisa Weber, schönen guten Tag. BND-Chef Jäger sieht in Russland die größte Gefahr für Deutschland. Deutschland sei inzwischen Ziel eines russischen Schattenkriegs, etwa durch Spionage und Anschläge, so Jäger bei einer Befragung im Bundestag. Einen großen russischen Angriff auf NATO-Gebiet sieht der BND aktuell nicht. Bundeskanzler Merz hat seine Regierung zur Geschlossenheit und einem Jahresendspurt in Sachen Reformen aufgerufen. Vor allem die Rentenreform will er auf den Weg bringen. Er sagte im Ersten, die Vorschläge dazu lägen gut ausgearbeitet auf dem Tisch. In Dänemark haben Hacker fast die Daten des ganzen Landes erbeutet. Sie haben das Melderegister gehackt und damit unter anderem Namen, Adressen und Sozialversicherungsnummern erbeutet. Und zwar von 8,8 Millionen Menschen. Deutlich mehr als in Dänemark wohnen, weil auch die Daten von Verstorbenen dort drin stehen. Die E-Auto-Prämie kommt offenbar richtig gut an. Laut Umweltminister Schneider haben seit Mai schon rund 100.000 Anträge grünes Licht bekommen. Die Hälfte davon kommt von Menschen, die ein Haushaltseinkommen von höchstens 45.000 Euro haben, so Schneider in der Bild.
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2: Genau so wollen wir den Herbst haben. Viel Sonne, ein paar Wolken sind vielleicht mit dabei, aber die tun gar nichts bei 20 Grad maximal. 15 Grad haben wir aktuell in Bremen-Grüppelingen und 15 auch in Spaden im Landkreis Cuxhaven.
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2: Die A1 in Bremen. In beide Richtungen staut es sich auf 5 Kilometern vor der Baustelle auf der Weserbrücke. Außerdem die B75, B6, Delmhorst Richtung Bremen. Zwischen dem Dreieck Delmhorst und der A27 Bremen-Überseestadt haben wir immer noch Stop and Go immer wieder streckenweise. Und auch in der Gegenrichtung dauert es länger zwischen der A27 und der Stefanibrücke. Es wird geblitzt auf der A1 Bremen Richtung Osnabrück in der Baustelle und in Bremen Autobahnzubringer Hemeling kurz vor der Brücke stadtauswärts. Sven und Lara, danke fürs Melden. Unsere kostenlose Hotline für eure Blitzer- und Verkehrsupdates 0800 1022 400.
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2: 4 Minuten vor 11 haben wir es jetzt am Montag. Und für alle Studis ist es nicht irgendein Montag, denn die O-Woche, die Orientierungswoche beginnt. Und das ist ja immer sehr oft verbunden mit viele neue Leute kennenlernen. Man braucht eine viele soziale Batterie und muss vielleicht auch das ein oder andere Bier verköstigen. Also alle, die da jetzt mitmachen ab heute, ganz viel Spaß. Das wird bestimmt richtig wild. Freue mich für euch. 3 Minuten vor 11 haben wir es. Ich bin Elena. Kommt gut durch den Montag. Moini!

0: Minuten nach 11 haben wir es jetzt bei Energy Bremen und Taylor Swift hat einen neuen Song rausgebracht. Und Leute, ich kann das jetzt hier nicht einfach geschehen lassen, ohne Gesa aus der Morning Show dazu zu holen. Hallo, du bist ja unsere Swiftie Number One.
1: Ja, ich gebe mein Bestes. Wirklich.
0: Ja, doch, also wirklich. Ich kenne niemanden, der so viel Wissen über Taylor Swift hat wie du.
1: Lange erarbeitet.
0: Und da wollte ich dich nämlich mal fragen, was empfindest du bei ihrem neuen Song Patient Zero?
1: Ach, grandios. Grandios, ganz großes Kino. Ich liebe es total. Ich finde, erstmal ist es halt einfach ein Vibe. Also diese Drums so im Hintergrund. Man hat irgendwie Bock zu dancen und trotzdem geht es halt so tief, weil es geht so um toxische Beziehungen und dass man unter Frauen, also das hat bestimmt man schon mal gehört, dass so die neue Freundin vom Ex einen so schreibt und sagt, hey, war der bei dir auch so scheiße? Ja. Und darum geht's. Und ich find's irgendwie geil, weil Taylor hat immer Songs, die genau um so Themen gehen, die einem so im Leben immer wieder begegnen. Mhm. Ist schön. Und dann klingt's halt auch noch so gut.
0: Absolut, da kann ich nur zustimmen. Und deswegen gibt es den jetzt hier auch ganz neu bei uns in der Energy Bremen Playlist. Taylor Swift mit Patient Zero. Für dich, Gesa, und
1: vielen
0: für
1: Dank.
0: Alle Swifties da draußen.
1: Vielen Dank.

0: So klang das gestern bei uns in der Eisarena.
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0: Gleich 22:45 haben wir es am Montagvormittag. Und ja, Freitag lief es auswärts nicht so gut, da wollen wir jetzt aber nicht drüber reden. Deswegen der Sieg gestern mit 2:1 gegen die Löwen Frankfurt war umso wichtiger. Und Teammanager Furchner war ganz erleichtert nach dem Spiel.
2: Ich muss sagen, ich bin unglaublich stolz auf die Mannschaft, was sie heute reingehauen hat. Mit den Fans im Rücken, es war ein anstrengender Eishockeyabend, aber ich bin stolz, dass die Mannschaft sich belohnen konnte hier mit 3 Punkten mit dem Sieg. Ich kann nur nochmal wiederholen, ich bin unheimlich stolz auf die Jungs, wie sie alles auf dem Eis gelassen haben heute, um die 3 Punkte hier im Fischtown zu lassen.
0: Und man hört auch schon im Hintergrund, also die Fans sind wirklich einfach nur geil. Und in die nächste Runde geht's am Freitag auswärts und am Sonntag dann wieder zu Hause in Bremerhaven.
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0: Also Bremen wird hier bald noch die Hochburg für Hip-Hop-Festivals. Ihr hört Energy Bremen gleich 11:55. Kings of Rap soll nächstes Jahr kommen, und zwar auf die Galopprennbahn in der Bremer Fahr. Das Ganze soll am 24. Juni nächstes Jahr stattfinden und mit dabei wirklich absolute Rap-Legenden. Kool Savasch, Echo Fresh und Curse haben jetzt schon zugesagt. Noch mehr aus eurer Region gibt's in einer Minute bei Lars.
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6: 3 Tage lang ist in Bremen die deutsche Einheit gefeiert worden und die Sicherheitsbehörden sind zufrieden. Wir hatten nicht nur ein fröhliches, sondern auch ein sicheres Fest, so Innensenatorin Eva Högel. Die SPD-Politikerin sprach von einem grandiosen Fest. Rund 4000 Einsatzkräfte aus Bremen, anderen Bundesländern und vom Bund haben für Sicherheit gesorgt. Zum Bürgerfest kamen rund 400.000 Menschen. Am Samstagabend hat es in Bremen einen homophoben Angriff gegeben. Eine Gruppe von rund 10 Personen soll 2 Männer attackiert haben. Die Männer pöbelten das Paar an, dann sollen sie mit Fäusten auf die beiden 29- und 33-Jährigen eingeschlagen haben. Dann flüchteten sie. Der 29-Jährige musste ambulant in einem Krankenhaus behandelt werden. Gegen die Unbekannten wird ermittelt. Es geht doch. Nach 3 Niederlagen in Folge haben die Fishtown Pinguins das Heimspiel gegen die Löwen Frankfurt 2:1 gewonnen. Der Bremerhavener DEL-Club steht jetzt auf Platz 8 der Tabelle. Das Auswärtsspiel am Freitag gegen die Straubing Tigers hatten die Pinguins verloren. In der Basketball-Bundesliga mussten die EWE Baskets Oldenburg die erste Saisonniederlage einstecken. Bei Bayern München kassierte die Mannschaft eine deutliche 60-113 Niederlage.
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0: Jetzt klettern wir mal so langsam hoch mit den Temperaturen. In Bremen-Arbergen haben wir 17 Grad und 16 in Brake im Landkreis Wesermarsch. Es fühlt sich ja heute auch schon fast spätsommerlich nochmal an. 20 Grad gibt es maximal heute und dazu viel Sonne.
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0: Da haben wir unsere 2 üblichen Verdächtigen. Die A1 in Bremen, in beide Richtungen haben wir 5 Kilometer Stau und Stop and Go vor der Baustelle. Und die B6 in Richtung A27. Zwischen der A281 und der A27 Bremen-Überseestadt haben wir immer wieder Stop and Go. Und in der Gegenrichtung zwischen der A27 und der Stefanibrücke, auch da dauert es länger. Es wird noch geblitzt auf der A1 Bremen Richtung Osnabrück in der Baustelle und in Bremen Autobahnzubringer Himmelingen kurz vor der Brücke stadtauswärts. Sven und Lara, ich danke euch fürs Melden. Unsere WhatsApp-Nummer für eure Blitzer und Verkehrsupdates 0173 685 712. Gleich haben wir es 11:30. Ich bin Elena, wünsche euch einen ganz tollen Start in die neue Woche. Moini!
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Jetzt sind wir gerade mitten in dieser Zeit. Dadurch leben wir so ungefähr jede Jahreszeit an nur einem Tag. 5 Minuten nach 11:30 ist es bei Energy Bremen. Morgens haben wir dann mal winterliche so 7-8 Grad. Vormittags, so jetzt gerade, finde ich, fühlt sich's richtig so frühlingshaft an. Nachmittags dann wieder sind wir im Sommer gelandet bei 20 Grad und Sonne. Und abends dann wirklich wie Herbst. Immerhin wird es so nicht langweilig, ist auch eigentlich ganz schön. Und Moskena ist auf jeden Fall am allerglücklichsten. Egal zu welcher Jahreszeit, wenn die Sonne dann da ist. Und das können wir, glaube ich, ganz gut nachvollziehen. Deswegen gibt es den jetzt hier neu in unserer Playlist bei Energy Bremen. Worshipping the Sun von Moskena.

0: Jeden Tag gibt's hier gute Nachrichten für euch. 11:45 ist es bei Energy Bremen. Die hat natürlich immer Gesa aus der Morning Show. Und ab jetzt gibt's einen bunten Mix mit guten News von euch.
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2: Ja, und ich möchte natürlich auch eure guten Nachrichten wissen. Die kleinen Dinge machen uns nämlich alle direkt viel glücklicher. Maria aus Bremen-Huchting, was sind deine Good News?
3: Ich bin Tante geworden, so vor 3 Wochen ungefähr. Ja, ganz süß. Ich grüße die liebe Rosalie.
2: Niedlich, Rosalie. Leon aus Weihe schreibt noch auf WhatsApp, er und sein bester Kumpel Killian fahren diese Woche zusammen in den Männerurlaub nach Dänemark. Nice. Viel Spaß euch. Auch eine richtig krasse Nachricht, die mich heute happy macht. Oldenburger Lars ist einfach mal mit dem Fahrrad in 42 Stunden zum Eiffelturm nach Paris gefahren und das alles für den guten Zweck. Am Ende haben er und seine Jungs fast 5000 Euro für bedürftige Kids gesammelt.
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0: Ist das toll. Jetzt ist doch die große Frage. Habt ihr auch gute News, die ihr uns mal unbedingt mitteilen wollt? Wir brauchen eure guten News. Dann schickt doch mal eine WhatsApp an die 0173 685 712.

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7: Gedanklich sind wir schon irgendwie noch so ein kleines bisschen im Wochenende, ne? Ich weiß, irgendwer muss uns da jetzt raushelfen.
8: SOS, please.
7: Wir schicken mal einen SOS an Rihanna raus. Hoffentlich hört sie's. Die gibt's auf jeden Fall gleich in der nächsten halben Stunde. Außerdem neue Musik von Oliver Heldens, A-E-I-O-U. Ist beides in den News, nach den News bitte mal, nicht in den News, danach.
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10: 11:55. Ich bin Gisa Weber, schönen guten Tag. Zwei Deutsche werden dieses Jahr mit dem Medizinnobelpreis ausgezeichnet. Peter Hegemann und Georg Nagel teilen sich den Preis mit dem US-Forscher Karl Deisserer. Sie haben laut Jury den Grundstein für eine neue Ära in der Neurowissenschaft gelegt, um das Gehirn besser zu verstehen und Krankheiten zu heilen. Deutschland ist laut Bundesnachrichtendienst stärker denn je im Visier Russlands. Moskaus Ziel sei es, Europas politische Unterstützung für die Ukraine zu brechen, so Geheimdienstchef Jäger bei einer Befragung im Bundestag. Er spricht von einem Schattenkrieg, den Russland gegen uns führt. Bundeskanzler Merz hat seine Regierung zur Geschlossenheit und einem Jahresendspurt in Sachen Reformen aufgerufen. Vor allem die Rentenreform will er auf den Weg bringen. Er sagte im Ersten, die Vorschläge dazu lägen gut ausgearbeitet auf dem Tisch. Streit gibt es aber weiter um die sogenannte Rente mit 63, also nach 45 Beitragsjahren. Dänemark meldet einen riesigen Datenklau. Hacker haben bei einem Angriff auf das dänische Melderegister Namen, Adressen und Sozialversicherungsnummern von 8,8 Millionen Menschen erbeutet. Deutlich mehr, als überhaupt in Dänemark wohnen. Dort sind auch schon verstorbene Menschen registriert.
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7: Ist das ein schöner Herbsttag heute? Viel Sonne erwartet uns weiterhin mit ein paar Wölkchen bei maximal 20 Grad. 18 Grad haben wir aktuell in Bremen-Hochding und 18 auch in Amelhausen im Landkreis Oldenburg.
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7: Die A1 in Bremen. In beide Richtungen haben wir 5 Kilometer Stau und Stop and Go vor der Baustelle auf der Weserbrücke. Außerdem die B6 in Richtung A27. Zwischen der A281 und der A27 Bremen-Überseestadt haben wir immer wieder Stop and Go. Und auch in der Gegenrichtung staut es sich zwischen der A27 und der Stefanibrücke. Außerdem stehen Blitzer auf der A1 Bremen Richtung Osnabrück in der Baustelle und in Bremen Autobahnzubringer Hemeling kurz vor der Brücke stadtauswärts. Sven und Lara, danke euch fürs Melden. Unsere kostenlose Hotline für eure Blitzer und Verkehrsupdates 0800 10 22 400.
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7: In die neue Woche starten und in den neuen Monat mit einem Gewinn von 120 Millionen Euro. Das wäre schon ziemlich krass. Wir erhöhen auf jeden Fall eure Chance darauf. Es gibt nämlich Euro-Jackpot-Scheine zu gewinnen. Und zwar gleich in 5 Minuten. Da gibt es gleich mehr dazu. Jetzt haben wir es 3 Minuten vor 12. Ich bin Elena. Moini!

0: 120 Millionen Euro. Was ist das für eine absurde Zahl?
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0: 12:02 haben wir es jetzt. Und genau die 120 Millionen Euro sind gerade im Euro-Jackpot. Und wir erhöhen eure Chance darauf, den zu knacken. 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

0: würden wir wohl alles mit 120 Millionen Euro machen.
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0: Viertel nach 12 ist es jetzt. Ja, und wir erhöhen eure Chance auf diese krasse Summe. Die sind nämlich gerade im Euro-Jackpot. Alex aus Achim ist gerade in der Leitung. Was machst du denn gerade?
2: Ich stehe gerade vorm ATU bei uns in Achim und möchte noch was holen, weil wir hatten leider die Seitenspiegel abgefahren heute Nacht oder so.
0: Ach, herrje.
2: Ja, jetzt habe ich mir gerade beim Schrottplatz noch einen neuen geholt und der sieht nicht so schön aus. Jetzt möchte ich noch ein bisschen nach Lackfarbe fragen.
0: Oh, das ist ja echt mies. Also die neue Woche startet für dich jetzt eher so semi-gut, habe ich jetzt gemerkt.
2: Absolut bescheiden, ja. Auto ist auch noch am Kotflügel beschädigt worden, also...
0: Da hast du ja alles mitgenommen. Ja, da kommt Freude auf, du sagst es. Ja, das ist natürlich sehr unschön. Dann hoffen wir doch, dass wir vielleicht deine Laune ein kleines bisschen heben könnten. Solltest du diesen krassen Jackpot von 120 Millionen knacken, was würdest du denn als erstes damit machen? Außer dir ein schickes neues Auto vielleicht kaufen.
2: Genau, ein neues Auto kaufen. Das wäre erstmal absolute Priorität. Und für meine Tochter ein neues Auto, weil ihr Auto ist fast kaputt. Sie ist alleinerziehende Mama und
0: schön.
2: Ich bräuchte auch eins.
0: Ja, guck. Dann für die zwei Autos, um immerhin die Chance zu erhöhen und natürlich auch deinen Wochenstart ein bisschen schöner zu machen, Alex. Die Euro-Jackpot-Scheine gehen an dich.
2: Oh, Dankeschön. Oh mein Gott. Oh, wie geil. Oh, ich könnte heulen. Oh, wie Dankeschön. Danke, danke.
0: Gott, da werde ich auch schon ganz emotional. Wie süß kann man bitte reagieren? Und eure nächste Chance auf Euro-Jackpot-Scheine gibt's ab 15 Uhr bei Jessie im Energy Bremen Nachmittag.
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0: von euch waren sicherlich am Wochenende auf dem Kramermarkt in Oldenburg. Ihr hört Energy Bremen gleich 5 Minuten vor 12:30. Da habt ihr wahrscheinlich gemerkt, es ist ziemlich voll. Laut Polizei waren zwischendrin sogar bis zu 200.000 Menschen auf dem Gelände. Es waren auf jeden Fall so viele, dass einer der Hauptzugänge zeitweise gesperrt werden musste, damit sich dann die ganzen Besucher mal so ein bisschen besser verteilen konnten. Noch mehr aus eurer Region gibt's in knapp 2 Minuten bei Lars.
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12: Bremens Polizeipräsident Dirk Fassel spricht von außergewöhnlichen und sehr arbeitsintensiven Tagen. Frederik Domdey aus der Redaktion. Insgesamt hat die Polizei aber eine positive Bilanz nach den Feierlichkeiten zum Tag der Deutschen Einheit gezogen.
13: Rund 550.000 Menschen sind zum Bürgerfest nach Bremen gekommen. Einzelne Straftaten und Zwischenfälle lassen sich da kaum vermeiden. Es gab Diebstähle, Sachbeschädigungen und einzelne Ausschreitungen. Das Sicherheitskonzept habe sich dennoch bewährt, sagt die Polizei. Viele Besucherinnen und Besucher hätten den Einsatzkräften gesagt, dass sie sich sicher gefühlt hätten. Und auch aus der Politik kommen positive Töne. Bürgermeister Andreas Bovenschulte sprach von einem großartigen Fest.
12: In Zeven im Landkreis Rothenburg ist die Feuerwehr am Wochenende zu einem Großbrand ausgerückt. Im Kastanienweg sind ein Carport und 10 Autos zerstört worden. Auch ein Wohnhaus wurde beschädigt. 3 Menschen wurden schwer verletzt. Die Feuerwehr war mit rund 200 Kräften im Einsatz. Die Brandursache ist noch unklar. Die Polizei schätzt den Schaden auf rund 750.000 Euro. Autofahrerinnen und Autofahrer müssen in den nächsten Wochen mit Behinderungen auf der A27 zwischen Bremerhaven und Cuxhaven rechnen. Grund sind Bauarbeiten. Zwischen Depstedt und Altenwalde wird die Fahrbahn saniert. Ab sofort ist bis zum 20. November zwischen 7 und 17 Uhr teilweise nur eine Spur frei. Betroffen sind beide Fahrtrichtungen.
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0: Wir starten mit den aktuellen Temperaturen. In Bad Zwischenahn haben wir 18 Grad und in Euthen sind auch 18 Grad. Und es fühlt sich fast schon ein bisschen spätsommerlich an. 20 Grad gibt es nämlich heute maximal. Dazu ganz viel Sonne mit ein paar Wölkchen.
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0: Die A1 in Bremen, da haben wir 5 Kilometer Stau und Stop and Go in beide Richtungen vor der Baustelle. Außerdem die B6 Richtung A27 zwischen der A281 und der A27 Bremen-Überseestadt. Da haben wir immer wieder Stop and Go und auch in der Gegenrichtung zwischen der A27 und der Stefanibrücke dauert es mal wieder länger. Außerdem stehen Blitzer auf der A1 Bremen Richtung Osnabrück in der Baustelle und in Bremen Autobahnzubringer Hemeling kurz vor der Brücke stadtauswärts. Danke an Sven und Lara fürs Melden. Unsere WhatsApp-Nummer für eure Blitzer und Verkehrsupdates 0173 685 712. 2 Minuten vor 1 ist es. Macht euch einen schönen Montag. Moini.
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0: heute ist irgendwie eher so ein kleiner Schlappitag, ne? Energy Bremen am Montag um 1:05. Aber gerade jetzt zur Mittagspause, die ja auch viel Sonne im Gepäck hat, was ja schon mal schön ist, da brauchen wir Musik, die uns mal so ein bisschen nach vorne bringt. Shireen David mit Bauch, Beine, Po, ja, finde ich, kommt da wie gerufen. Und die gibt's jetzt bei Energy Bremen.
1: Ja.

0: aus der Morning Show kann ja so viel. Aber schätzen, das kann sie leider gar nicht.
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0: Gleich 13:45 haben wir es am Montagmittag. Wobei, für viele von euch da draußen scheint Schätzen auch nicht so das Steckenpferd zu sein. Paul aus Bremerhaven hatte heute Morgen Glück, dass Gesa noch ein bisschen schlechter war. Die Frage lautete:
2: Wie lang ist das gesamte Eisenbahnschienennetz in Bremen in Kilometern?
3: Ich würde jetzt sagen 3000 Kilometer.
2: 3000 Kilometer. Gesa, was sagst du?
4: Ich sag einfach mal mehr.
2: Ihr seid beide sehr weit davon entfernt, was es tatsächlich ist. Aber, Paul, du liegst richtig, beziehungsweise am nächsten dran. 231 Kilometer sind es nur. Aber damit gehen 100 Euro an dich.
3: Dankeschön. Aber super, auf jeden Fall.
0: 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Morgen um 7:07 in der Morning Show wird wieder gegen Gesa geschätzt. Bewerbt euch dafür jetzt schon mal unter energybremen.de.
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1: Klock-Klock war am Wochenende zum Tag der Deutschen Einheit hier bei uns in Bremen und die Leute haben es komplett geliebt. Und wir lieben sie doch genauso bei uns im Radio. Klock-Klock mit Adoria gibt's gleich für euch. Außerdem mit am Start für die Mittagspause Liam Payne mit Stack It Up.
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3: 5:01. Ich bin Gisa Weber. Schönen guten Tag. Der Medizinnobelpreis geht an zwei Deutsche. Peter Hegemann und Georg Nagel bekommen ihn zusammen mit dem US-Forscher Karl Deisseroth. Ihre Forschung hilft laut Jury, eins der größten Rätsel der Menschheit zu lösen, nämlich wie unser unglaubliches Gehirn funktioniert. Der neue Marinehafen der Bundeswehr wird nicht in Bremerhaven, sondern in Emden gebaut. Verteidigungsminister Pistorius und Ministerpräsident Lies haben heute eine entsprechende Absichtserklärung unterzeichnet. Für den Standort sprechen die große Flächenverfügbarkeit in Emden und die gute Erreichbarkeit des Nordatlantiks. BND-Chef Jäger sieht in Russland die größte Gefahr für Deutschland. Deutschland sei inzwischen Ziel eines russischen Schattenkriegs. Etwa durch Spionage und Anschläge, so Jäger bei einer Befragung im Bundestag. Einen großen russischen Angriff auf NATO-Gebiet sieht der BND aktuell nicht. In Dänemark haben Hacker fast die Daten des ganzen Landes erbeutet. Sie haben das Melderegister gehackt und damit unter anderem Namen, Adressen und Sozialversicherungsnummern erbeutet. Und zwar von 8,8 Millionen Menschen. Deutlich mehr als in Dänemark wohnen, weil auch die Daten von Verstorbenen dort drin stehen.
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1: Nach diesem hammermäßigen Wochenende geht's jetzt genauso weiter. Bis zu 20 Grad sind heute drin und dazu viel Sonne mit ein paar Wolken im Mix. 19 Grad haben wir gerade in Bremen Strom und 17 in Bremen im Landkreis Cuxhaven.
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1: Unsere zwei Sorgenkinder wie immer, die A1 und die B6. Wir starten auf der A1 in Bremen. In beide Richtungen haben wir 5 Kilometer Stau und Stop and Go vor der Baustelle. Und die B6 in Richtung A27. Zwischen der A281 und der A27 Bremen-Überseestadt haben wir immer wieder Stop and Go. Und auch in der Gegenrichtung zwischen der A27 und der Stefanibrücke dauert's länger. Es wird geblitzt auf der A1 Bremen Richtung Osnabrück in der Baustelle. In Bremen stehen sie am Autobahnzubringer Hemelingen kurz vor der Brücke stadtauswärts. Und in Delmhorst auf der Stedinger Landstraße auf Höhe des Ortseingangsschildes in beide Richtungen. Sven, Lara und Frank, danke euch fürs Melden. Unsere kostenlose Hotline für eure Blitzer und Verkehrsupdates 0800 10 22 400.
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1: 3:01 haben wir es jetzt am Montag und für ganz viele Studis in Bremen und Oldenburg gibt es ab heute ganz viele neue Fremdwörter, Kennenlernspiele und vor allem ganz viel Bier, weil die O-Woche startet an den Unis. Ist irgendwie so richtig aufregend, fühlt sich wahrscheinlich an wie so ein erster Schultag. Wetter spielt auch mit, also besser kann es doch eigentlich nicht laufen. Jetzt gibt's hier für euch Tame Impala und Dracula. Ich bin Elena, moini!

0: 4 Minuten nach 1 haben wir es jetzt am Montagmittag. Deutschland ist ja gerade wieder im Fußballfieber. Alle diskutieren über den Kader und den Bundestrainer. Auch wenn wir mal hier bei uns vor der Haustür schauen, da gibt es Fußballleute, die viel zu wenig Respekt bekommen.
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0: Wir setzen uns für mehr Respekt für unsere Schiris im Amateurfußball ein. Und heute ging das Helden mit Pfeife-Banner an den TSV Wulsdorf. Ivo Miguel Silva Neves hat uns das Geheimnis verraten, wieso der Verein den Großteil der Schiris in Bremerhaven stellen kann.
2: Wieso funktioniert das bei euch so gut?
3: Weil wir einfach, glaube ich, den besten Schiri-Obmann überhaupt haben.
2: Wer ist das bei euch?
3: Das ist Stefan Haneken.
2: Stefan, bester Mann. Was macht ihr besonders gut?
3: Das würde ich auch ganz gerne wissen, aber das ist, glaube ich, sein Geheimnis.
2: Okay, also hört sich gut an. Wenn man Bock hat, an die Pfeife zu greifen, dann ab zum TSV Wulsdorf. Da hängt jetzt nämlich auch bald ein neues Helden mit Pfeife-Banner.
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0: Cat's Eye mit Animal bei Energy Bremen. Viertel nach eins haben wir es jetzt. Und er ist einer der dienstältesten Comedians Deutschland. Und ich würde behaupten, jeder kennt ihn.
1: Wusstet ihr, jedes dritte schulpflichtige Kind in Deutschland, das stimmt wirklich, kann nicht schwimmen. Wahnsinn. Ey, mit sechs Jahren, fünf, sechs Jahren heutzutage, die machen dir alles. Die programmieren dir eine Fritzbox mit 12 Endgeräten. Kein Problem. Wenn die schneiden dir einen Film bei TikTok, dass Tarantino am nächsten Tag anruft und fragt, wie hast du das denn hingekriegt? Aber wehe, die müssen im stehtiefen Wasser mal nach dem Gummiring tauchen. Die saufen ab.
0: Na, habt ihr ihn erkannt? Ich denke schon, ne? 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Oktober mit seinem Programm Love Machine zu uns nach Bremen. 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

0: Scream and Shout, Will.i.am und Britney Spears bei Energy Bremen. Gleich 2:05. Und Bremen wird hier gefühlt zur Hochburg für Hip-Hop-Festivals. Kings of Rap soll nächstes Jahr kommen, und zwar auf die Galopprennbahn in der Bremer Fahr. Das Ganze soll am 24. Juni nächstes Jahr stattfinden, und mit dabei sind jetzt schon absolute Rap-Legenden. Kool Savas, Echo Fresh und Curse sind wohl dabei. Noch mehr aus eurer Region gibt's in 1,5 Minuten bei Lars.
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9: Bremens Polizeipräsident Dirk Fassel spricht von außergewöhnlichen und sehr arbeitsintensiven Tagen. Frederik Domdey aus der Redaktion. Insgesamt hat die Polizei aber eine positive Bilanz nach den Feierlichkeiten zum Tag der Deutschen Einheit gezogen.
10: Rund 550.000 Menschen sind zum Bürgerfest nach Bremen gekommen. Einzelne Straftaten und Zwischenfälle lassen sich da kaum vermeiden. Es gab Diebstähle, Sachbeschädigung und einzelne Ausschreitungen. Das Sicherheitskonzept habe sich dennoch bewährt, sagt die Polizei. Viele Besucherinnen und Besucher hätten den Einsatzkräften gesagt, dass sie sich sicher gefühlt hätten. Und auch aus der Politik kommen positive Töne. Bürgermeister Andreas Bovenschulte sprach von einem großartigen Fest.
9: In Zeven im Landkreis Rothenburg ist die Feuerwehr am Wochenende zu einem Großbrand ausgerückt. Im Kastanienweg sind ein Carport und 10 Autos zerstört worden. Auch ein Wohnhaus wurde beschädigt. 3 Menschen wurden schwer verletzt. Die Feuerwehr war mit rund 200 Kräften im Einsatz. Die Brandursache ist noch unklar. Die Polizei schätzt den Schaden auf rund 750.000 Euro. Autofahrerinnen und Autofahrer müssen in den nächsten Wochen mit Behinderungen auf der A27 zwischen Bremerhaven und Cuxhaven rechnen. Grund sind Bauarbeiten. Zwischen Depstedt und Altenwalde wird die Fahrbahn saniert. Ab sofort ist bis zum 20. November zwischen 7 und 17 Uhr teilweise nur eine Spur frei. Betroffen sind beide Fahrtrichtungen.
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0: Der Herbst meint es momentan wirklich gut mit uns. 20 Grad sind maximal drin. Dazu sind einige Wolken am Himmel, aber auch viel Sonne ist mit dabei. Und es bleibt den ganzen Tag über trocken. 19 Grad haben wir in Pennigbüttel im Landkreis Osterholz und 20 in Bremen-Kattenesch.
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0: Wir starten auf der A1 in Bremen. In beide Richtungen 7 Kilometer Stau und Stop and Go vor der Baustelle. Außerdem die B6 in Richtung A27 zwischen der A281 und der A27 Bremen-Überseestadt. Da haben wir immer wieder Stop and Go. Und auch in der Gegenrichtung zwischen der A27 und der Stefanibrücke dauert es mal wieder länger. Außerdem stehen Blitzer auf der A1 Bremen Richtung Osnabrück in der Baustelle. In Bremen Autobahnzubringer Hemeling kurz vor der Brücke stadtauswärts. Und in Delmhorst, Stedinger Landstraße, stehen sie auf Höhe des Ortseingangsschilds, und zwar in beide Richtungen. Danke an Sven, Lara und Frank. Unsere WhatsApp-Nummer für eure Blitzer- und Verkehrsupdates: 0173 685 712. Gleich 2:30 ist es. Ich bin Elena. Macht euch eine schöne Mittagspause. Moini.
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0: Seit Wochen ging es in Bremen um nichts anderes mehr. Die Feier zum Tag der Deutschen Einheit und schon ist es vorbei. Gleich 20 Minuten vor zwei bei Energy Bremen. Gefühlt alle Politiker Deutschlands sind nach Bremen gekommen und alle Bundesländer haben sich auf der Ländermeile gezeigt. Ich war am Start mit Energy Bremen Reporterin Jette zusammen und wir haben mal ausgecheckt, wie bewandert die Nicht-Norddeutschen mit so typischen Wörtern von uns sind. Was bedeutet wohl zum Beispiel Pleatsch?
1: Pleatsch, das kennt man ja, also das ist ja abgeleitet von Pittiplatsch, der Liebe. Das ist, wenn jemand ins Wasser fällt und es eine große Fontäne nach oben gibt.
2: Das ist bestimmt irgend so ein Schnaps oder so.
0: Was bedeutet wohl das Wort Pleatsch?
3: Hat vielleicht irgendwas mit Wasser zu tun, mit Platsch oder keine Ahnung, nein.
4: Pleatsch, Pleatsch, Pleatsch, irgendwie sowas wie bitte oder danke, so die Richtung.
0: Ja, so ähnlich. Da konnten wir auf jeden Fall mal so ein bisschen norddeutsches Flair von uns mitgeben. Tag der Deutschen Einheit in Bremen, es war richtig, richtig schön.

Könnt ihr euch noch an dieses geile Gefühl erinnern, wenn man als Kind damals Post bekommen hat? 14:45 haben wir es bei Energy Bremen. Das war immer schön, ne? Eine Urlaubskarte von einer Freundin, Geburtstagseinladung, vielleicht was vom Sportverein. Und jetzt? Versicherung, die Bank will was von uns. Natürlich Rechnung, Rechnung, Rechnung. Und genau das dachte sich Lunch Money Lewis wahrscheinlich auch, als er diesen Song hier rausgebracht hat. Ist wirklich ein ungeiles Thema. Immer Bills, Rechnungen, es nervt. Aber immerhin ungeiles Thema, geil verpackt. Bills von Lunch Money Lewis gibt's jetzt bei Energy Bremen.

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2: Wir brauchen gleich im Nachmittag mal einen kleinen Wachmacher. David Guetta mit Memories ist da direkt zur Stelle. Und es gibt ganz neue Musik. So kennen wir sie doch gar nicht mehr. Fast schon wieder so ein bisschen deeper, underground-mäßiger. Issa ist sein neuer Song. Und den gibt es auch gleich in der nächsten halben Stunde.
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14: 2:05. Ich bin Eva Maria Wölfel. Schönen guten Tag. Der Medizinnobelpreis geht an zwei Deutsche. Peter Hegemann und Georg Nagel bekommen ihn zusammen mit dem US-Forscher Karl Deisseroth. Ihre Forschung hilft laut Jury, eins der größten Rätsel der Menschheit zu lösen, nämlich wie unser unglaubliches Gehirn funktioniert. BND-Chef Jäger sieht in Russland die größte Gefahr für Deutschland. Deutschland sei inzwischen Ziel eines russischen Schattenkriegs, etwa durch Spionage und Anschläge. Einen großen russischen Angriff auf NATO-Gebiet sieht der BND aktuell nicht. Die E-Auto-Prämie kommt offenbar richtig gut an. Laut Umweltminister Schneider haben seit Mai schon rund 100.000 Anträge grünes Licht bekommen. Die Hälfte davon kommt von Menschen, die ein Haushaltseinkommen von höchstens 45.000 Euro haben, so Schneider in der Bild. Der neue Marinehafen der Bundeswehr wird nicht in Bremerhaven, sondern in Emden gebaut. Verteidigungsminister Pistorius und Ministerpräsident Lies haben heute eine entsprechende Absichtserklärung unterzeichnet. Für den Standort sprechen die große Flächenverfügbarkeit in Emden und die gute Erreichbarkeit des Nordatlantiks.
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2: Nach diesem mega geilen Wochenende geht's jetzt genauso weiter. Bis zu 21 Grad sind heute sogar drin. Dazu viel Sonne. Jetzt ab Nachmittag kommen auch ein paar mehr Wolken dazu, aber es bleibt trotzdem schön und trocken. Aktuell haben wir 21 Grad in Bremen-Sebaldsbrück und 20 in Zetel im Landkreis Friesland.
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2: Mit einer Warnmeldung. Vorsicht bitte in Bremen auf der B6 Neustadt Richtung City. Auf der Stefanibrücke gab es einen Unfall und die Unfallstelle ist noch nicht abgesichert. Dann haben wir Stau auf der A1 in Bremen. In beide Richtungen sind es 7 Kilometer Stau und Stop and Go vor der Baustelle. Und die B6 in Richtung A27 zwischen der A281 und der A27 Bremen-Überseestadt haben wir immer wieder Stop and Go. Und auch in der Gegenrichtung zwischen der A27 und der Stefanibrücke dauert es länger. Dann wird noch geblitzt auf der A1 Bremen Richtung Osnabrück in der Baustelle. Außerdem in Bremen Autobahnzubringer Hemeling kurz vor der Brücke stadtauswärts. Und in Delmhorst auf der Steninger Landstraße auf Höhe des Ortseingangsschilds in beide Richtungen. Danke Sven, Lara und Frank fürs Melden. Unsere kostenlose Hotline für eure Blitzer und Verkehrsupdates 0800 1022 400.
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2: Für Paul aus Bremerhaven ist die Woche richtig gut gestartet. Er hat heute Morgen gegen Gesa geschätzt und sich 100 Euro gesichert. Wie das geklappt hat, welche schwierige Frage er beantworten musste, da quatschen wir gleich drüber in den nächsten 5 Minuten. Jetzt erstmal einen schönen Montagnachmittag. 2 Minuten vor 2, ich bin Elena. Moini!

0: 4 Minuten nach 2 am Montagnachmittag. Und wisst ihr eigentlich, wie sich 100 Euro anhören? Bei uns klingen die so.
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0: Jeden Morgen gibt's die Chance auf 100 Euro bei uns, wenn ihr Fragen über unsere Region richtig gegen Gesa schätzt. Paul aus Bremerhaven hat sich heute Morgen die Kohle geklärt mit dieser Frage hier.
2: Wie lang ist das gesamte Eisenbahnschienennetz in Bremen in Kilometern?
3: Ich würde jetzt sagen 3000 Kilometer.
2: 3000 Kilometer. Gesa, was sagst du?
4: Ich sag einfach mal mehr.
2: Ihr seid beide sehr weit davon entfernt, was es tatsächlich ist. Aber, Paul, du liegst richtig, beziehungsweise am nächsten dran. 231 Kilometer sind es nur. Aber damit gehen 100 Euro an dich.
3: Dankeschön. Aber super, auf jeden Fall.
0: Ja, wenn ihr jetzt denkt, da wäre ich viel näher rangekommen, dann zeigt uns das doch mal. 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

0: Taxibesatzung. Dankeschön, Männer. Ganz großes Fernsehen.
1: In Bremerhaven war mal richtig was los am Wochenende. Ihr hört Energy Bremen, Viertel nach zwei haben wir's. Der ZDF-Fernsehgarten war zum Tag der Deutschen Einheit gestern zu Gast in Bremerhaven. Und damit die Gäste Norddeutschland auch mal richtig erleben konnten, gab's erstmal einen Crashkurs in Sachen Möwisch.
2: Heißt, hau ab, mein Revier oder meine Nahrung.
0: Echt?
2: Mein Fischfilet.
0: Macht doch Boss. Ja, jetzt höre ich's auch.
2: Musste ich neulich anwenden, als eine hier kam.
1: Ja, das war Biologe und Tierstimmenimitator Dr. Uwe Westphal. Der war zu Besuch in der Sendung und er hat uns mal ganz viele nützliche Tipps gegeben fürs nächste Fischbrötchenessen in der Öffentlichkeit. Na, dann könnt ihr gut die Möwen mit verjagen.

0: Love Sober bei Energy Bremen gleich 3:05. Wenn ihr am Wochenende auch das schöne Wetter auf dem Kramermarkt in Oldenburg genossen habt, dann werdet ihr sicherlich festgestellt haben, da sind noch andere mit dieser Idee. Laut Polizei waren da nämlich zwischendurch ca. 200.000 Menschen auf dem Gelände. Auf jeden Fall waren es so viele, dass einer der Hauptzugänge zeitweise gesperrt werden musste. Noch mehr aus eurer Region gibt's in knapp 2 Minuten bei Lars.
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8: Bremens Polizeipräsident Dirk Fassel spricht von außergewöhnlichen und sehr arbeitsintensiven Tagen. Frederik Domdey aus der Redaktion. Insgesamt hat die Polizei aber eine positive Bilanz nach den Feierlichkeiten zum Tag der Deutschen Einheit gezogen.
9: Rund 550.000 Menschen sind zum Bürgerfest nach Bremen gekommen. Einzelne Straftaten und Zwischenfälle lassen sich da kaum vermeiden. Es gab Diebstähle, Sachbeschädigung und einzelne Ausschreitungen. Das Sicherheitskonzept habe sich dennoch bewährt, sagt die Polizei. Viele Besucherinnen und Besucher hätten den Einsatzkräften gesagt, dass sie sich sicher gefühlt hätten. Und auch aus der Politik kommen positive Töne. Bürgermeister Andreas Bovenschulte sprach von einem großartigen Fest.
8: In Zeven im Landkreis Rothenburg ist die Feuerwehr am Wochenende zu einem Großbrand ausgerückt. Im Kastanienweg sind ein Carport und 10 Autos zerstört worden. Auch ein Wohnhaus wurde beschädigt. 3 Menschen wurden schwer verletzt. Die Feuerwehr war mit rund 200 Kräften im Einsatz. Die Brandursache ist noch unklar. Die Polizei schätzt den Schaden auf rund 750.000 Euro. Autofahrerinnen und Autofahrer müssen in den nächsten Wochen mit Behinderungen auf der A27 zwischen Bremerhaven und Cuxhaven rechnen. Grund sind Bauarbeiten. Zwischen Deppstedt und Altenwalde wird die Fahrbahn saniert. Ab sofort ist bis zum 20. November zwischen 7 und 17 Uhr teilweise nur eine Spur frei. Betroffen sind beide Fahrtrichtungen.
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0: Mit den aktuellen Temperaturen, 21 Grad haben wir in Bremen-Grüppeling und 20 sind es in Sieke im Landkreis Diepholz. Ja, und der Herbst meint es wirklich sehr, sehr gut mit uns heute. 21 Grad sind maximal drin weiterhin, dazu viel Sonne, jetzt sind ein paar mehr Wolken dazugekommen, aber die tun nix, regnen soll es heute nicht.
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0: Wir starten mit einer Warnmeldung. A1 Hamburg Richtung Bremen. In der Ausfahrt Opusen-Bremen-Mahndorf liegen Spanngurte auf der Fahrbahn. Da also unbedingt vorsichtig fahren. Dann haben wir Stau auf der A1 in Bremen. In beide Richtungen sind es 7 Kilometer. Stau und Stop-and-Go vor der Baustelle. Außerdem die B75, B6 in Richtung Delmhorst. Zwischen Huchting und der Stefanibrücke haben wir Stau. Und auch in der Gegenrichtung zwischen der A27 und der Stefanibrücke dauert es mal wieder ein bisschen länger. Es wird außerdem geblitzt auf der A1 Bremen Richtung Osnabrück in der Baustelle. In Bremen stehen sie, Autobahnzubringer Hemeling, kurz vor der Brücke stadtauswärts. Und in Delmhorst auf der Stedinger Landstraße auf Höhe des Ortseingangsschilds, und zwar in beide Richtungen. Sven, Lara und Frank, danke euch fürs Melden. Unsere WhatsApp-Nummer für eure Blitzer und Verkehrsupdates 0173 685 712. Gleich ist es 14:30, kommt gut durch den Montag. Moini!
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0: Guten Tag. Gibt's hier gute Nachrichten für euch? Ihr hört Energy Bremen. 3:05 ist es. Die hat natürlich immer Gesa aus der Morningshow parat. Und ab jetzt gibt's aber einen bunten Mix mit guten News von euch da draußen.
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2: Ja, und ich möchte natürlich auch eure guten Nachrichten wissen. Die kleinen Dinge machen uns nämlich alle direkt viel glücklicher. Maria aus Bremen-Huchting, was sind deine Good News?
3: Ich bin Tante geworden, so vor 3 Wochen ungefähr. Ja, ganz süß. Ich grüße die liebe Rosalie.
2: Niedlich, Rosalie. Leon aus Weihe schreibt noch auf WhatsApp, er und sein bester Kumpel Killian fahren diese Woche zusammen in den Männerurlaub nach Dänemark. Nice. Viel Spaß euch. Auch eine richtig krasse Nachricht, die mich heute happy macht. Oldenburger Lars ist einfach mal mit dem Fahrrad in 42 Stunden zum Eiffelturm nach Paris gefahren und das alles für den guten Zweck. Am Ende haben er und seine Jungs fast 5.000 Euro für bedürftige Kids gesammelt.
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0: Ist das toll. Und wir wollen natürlich auch weiterhin die guten News hier sammeln von euch. Dann schickt uns doch mal eine WhatsApp mit euren Good News an die 0173 685 712. 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

0: Am Wochenende war hier in Bremen absoluter Ausnahmezustand. Ihr hört Energy Bremen um 3:15. Ja, Tag der Deutschen Einheit war bei uns. 3 Tage lang Party und JC aus dem Energy Bremen Nachmittag.
1: Du Hello,
0: warst
1: Elena.
0: Auch mittendrin, ne? Hallo.
1: Ich war mittendrin, ja. Wir waren Freitag und Samstag auf der Ländermeile und auf den ganzen Festzelten drumherum. Mein Highlight, Rheinland-Pfalz.
0: Wegen dem Wein, oder?
1: Nee, davon habe ich die Finger gelassen, aber die hatten auch so ein richtig leckeres Bier da. Also das war hervorragend. Und am Samstag hatten da auf der Bühne 2 so Jungs gespielt, so etwas in die Jahre gekommen, schon relativ wenige Haare auf dem Kopf. Aber die haben einen Banger nach dem nächsten gecovert. Und vor der Bühne ganz viele junge Leute, die dazu getanzt und mitgesungen und gefeiert haben. Und dann haben sie da, weiß ich nicht, Don't Stop Believing von Journey oder so angestimmt. Und die Leute sind komplett steil gegangen. Das war hervorragende Stimmung. Also Rheinland-Pfalz, ihr habt das da echt richtig gut gemacht.
0: Ja, ich muss auch generell sagen, war toll irgendwie, wie mal alle Bundesländer so zusammengekommen sind. War richtig schön anzugucken. Ja, und was noch so abging am Wochenende da bei uns in Bremen, da sprecht ihr auch gleich ab 15 Uhr nochmal.
1: Muss ich mich erstmal sortieren. Ich muss erstmal die Erinnerungen alle verdauen und das kriegen wir hin.
0: Sehr gut. 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
13: Und gleich mit David Guetta. Zusammen mit Anne-Marie, Don't Leave Me Alone für euch und außerdem Mixu, MacLeod und Tilo. Sehnsucht auch am Start am Montagnachmittag.
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15: 3:05. Ich bin Eva-Maria Wölfel. Schönen guten Tag. Riesenehre für 2 deutsche Forscher. Peter Hegemann und Georg Nagel werden mit dem Medizinnobelpreis ausgezeichnet, zusammen mit dem US-Forscher Carl Deisseroth. Ihre Forschung hilft, viel besser zu verstehen, wie unser Hirn funktioniert und soll es möglich machen, verschiedene Krankheiten zu heilen, von Parkinson bis Blindheit. Deutschland ist laut Bundesnachrichtendienst stärker denn je im Visier Russlands. Moskaus Ziel sei es, Europas politische Unterstützung für die Ukraine zu brechen, so Geheimdienstchef Jäger im Bundestag. Er spricht von einem Schattenkrieg, den Russland gegen uns führt. Emden wird neuer Marinestützpunkt. Das hat Verteidigungsminister Pistorius mitgeteilt. In dem Nordseehafen sollen in Zukunft unter anderem Fregatten und Minensucher stationiert werden. Auch Bremerhaven war im Gespräch. Der Staatsschutz ermittelt nach einem homophoben Angriff auf ein schwules Pärchen in Bremen. Die beiden Männer waren auf dem Nachhauseweg vom Einheitsfest, als eine etwa 10-köpfige Gruppe sie beleidigte und mit Faustschlägen attackierte. Die Polizei eröffnete Strafverfahren wegen verhetzender Beleidigung und gefährlicher Körperverletzung.
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13: Heute ziemlich viel Sonne, später gibt's noch ein paar Wolken, wir bleiben aber trocken. 18 bis 20 Grad sind drin in Bremen, Bremerhaven, Oldenburg und umzu. Aktuell 20 Grad in Lunestedt im Landkreis Cuxhaven, 20 auch in Friedrichsfehn im Landkreis Ammerland. Morgen wird's dann erstmal nass und grau, aber auch morgen Nachmittag kommt hier und da die Sonne durch. Also eigentlich auch da ganz ordentliche Aussichten. 19 Grad kriegen wir morgen maximal.
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13: Mit einer Warnmeldung von der A1 Bremen Richtung Osnabrück. Zwischen dem Dreieck Stur und Groß-Ippener liegt eine Metallplatte auf der Autobahn. Ronny, was hältst du davon?
16: Die Platten auf der Seite. Wollen wir uns die Räder kaputt fahren? Nee. Für 5 Minuten Arbeit?
17: Ja, hier fahren muss.
16: Kurva, weg mit die Scheiße.
13: Also kleine Arbeitsanweisung an die Autobahnpolizei an der Stelle. A28 Oldenburg Richtung Bremen. Zwischen dem Kreuz Oldenburg-Ost und Hatten liegt außerdem ein Müllsack auf der Autobahn. Stau auf der A1 Hamburg Richtung Bremen. 5 Kilometer sind es vor der Baustelle auf der Weserbrücke. A1 Osnabrück Richtung Bremen. 4 Kilometer Stau zwischen dem Dreieck Stur und Brinkum. B75, B6 Delmenhorst Richtung Bremen. Haben wir 8 Kilometer Stau zwischen Huchting und der Stefanibrücke. Dadurch auch Stau auf den anliegenden Straßen. Vor allen Dingen in der Bremer Neustadt. Also A281 Stau, wenn es zur B75 hingeht. Auf der Woltmarshauser Straße, auf der Neuenlander und so weiter braucht ihr immer ein bisschen länger. Auf der B6 von der A27 runter Richtung Bremer City. Außerdem 5 Kilometer Stau zwischen der Autobahn und der Stefanibrücke. Geblitzt wird aktuell auf der A281 in Bremen, wenn ihr Richtung Flughafen fahrt. Da stehen sie in Höhe der Abfahrt Neustadt. Und in Delmenhorst wird auf der Stedinger Landstraße in Höhe des Ortseingangsschilds in beide Richtungen geblitzt. Danke an der Stelle an Sven, an Lara und an Frank fürs Melden. Unsere kostenlose Hotline für eure Blitzer und Verkehrsupdates ist die 0800 10 22 400.
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13: Nach 3 Niederlagen in Folge haben unsere Pinguins gestern endlich wieder gewonnen. Es war eine Riesenleistung von den Jungs. Wir hören uns das gleich nochmal ein bisschen genauer an. 1 Minute vor 3 haben wir es. Jesse ist hier. Moin!

0: gut hat sich das gestern bitte angefühlt. Unsere Pinguins gewinnen endlich wieder.
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0: Am Montagnachmittag, 3:05 nach dem 2:1 gegen die Löwen Frankfurt, hört ihr Energy Bremen. Ihr habt richtig Alarm in der Eisarena gemacht. Und unsere Jungs haben trotz vieler Verletzter, muss man ja so sagen, alles aus sich rausgeholt. Es war eine Mega-Leistung gestern in Bremerhaven. Und das findet auch Teammanager Sebastian Furchner.
2: Ich muss sagen, ich bin unglaublich stolz auf die Mannschaft, was sie heute reingehauen hat. Mit den Fans im Rücken, es war ein anstrengender Eishockey-Abend. Aber ich bin stolz, dass die Mannschaft sich belohnen konnte hier mit 3 Punkten, mit dem Sieg. Ich kann nur nochmal wiederholen, ich bin unheimlich stolz auf die Jungs, wie sie alles auf dem Eis gelassen haben heute, um die 3 Punkte hier im Fishtown zu lassen.
0: Furchi happy, wir alle happy, so kann es gerne weitergehen. Nächstes Spiel ist am Freitag, dann geht's auswärts für unsere Pinguins zu den Augsburger Panthern. Wie es ausgeht, hört ihr natürlich auch hier bei Energy Bremen.

Feierabend und wir, das wäre ein bisschen eine Hassliebe, ne? Energy Bremen ist hier, 3:15 haben wir es am Montag. Wenn wir arbeiten, können wir es kaum erwarten, in den Feierabend zu kommen, aber wenn er dann da ist, ist er oft viel zu schnell wieder vorbei.

Insofern könnte das schon sein, dass der Track hier eigentlich vom Feierabend handelt und nicht von einer Broken Love Story. Energy Bremen mit Sehnsucht von Mixu, Macklaut und Tilo. Ich hoffe, euer Feierabend läuft heute besser als die Story hier.

0: Seit heute fahren wieder Züge von Bremen nach Groningen in Holland. Energy Bremen ist hier am Montag. Wir haben es 8:08. Und eigentlich ist es ja super geil, dass wir jetzt wieder so schnell aus Bremen in die Niederlande kommen. Es gibt aber auch Kritik an der Neuverbindung bzw. am Neubau der Verbindung. Nochmal kurzer Recap. Vor 10 Jahren, 2015, hatte ja ein Schiff die Brücke gerammt in Ostfriesland und deswegen diese Strecke eben unbefahrbar gemacht für Züge. Jetzt geht's halt wieder. Allerdings kritisiert der Fahrgastverband ProBahn, dass die Fahrt jetzt halt länger dauert als vor dem Neubau. Bleibt also abzuwarten, wie sehr das am Ende wirklich genutzt wird und wie gut diese Verbindung funktioniert. Noch mehr aus eurer Region gibt's in 2 Minuten bei Lars.
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9: 550.000 Menschen sind am Wochenende zur Einheitsfeier nach Bremen gekommen. Bei bestem Wetter gab es mehr als 800 Veranstaltungen. Highlights waren unter anderem die kostenlosen Konzerte der Fantastischen Vier, Kamrat und Flo Mega. Bremen hat sich als ausgezeichneter Gastgeber präsentiert, findet Bürgermeister Andreas Bovenschulte. Er sprach von einem großartigen Fest.
10: Das war eine so besondere Atmosphäre, dass man das Gefühl hat, man guckt die Leute an und das war gleich immer ein so freundlicher Kontakt, die Sprüche flogen hin und her, man hat sich ausgetauscht, man hat gelacht und ein bisschen rumgewitzelt und das ist ja manchmal so. Manchmal ist die Stimmung so, dass das alles so funktioniert und das war für mich eigentlich das Wunderbarste.
9: Auch die Polizei hat eine positive Bilanz gezogen, trotz einzelner Zwischenfälle und Straftaten. Jetzt steht es fest, der neue Marinehafen kommt nach Emden, nicht nach Bremerhaven. Das hat Verteidigungsminister Boris Pistorius mitgeteilt. Künftig sollen dort Fregatten, Minensuchboote und Schlepper liegen und bis zu 1500 Soldatinnen und Soldaten stationiert werden. Bestes Wetter und sehr viele Besucher. In Oldenburg musste am Wochenende der Zugang zum Kramermarktgelände vorübergehend geschlossen werden. Die Polizei schätzt, dass am Samstag rund 200.000 Besucherinnen und Besucher da waren. Der Kramermarkt geht noch bis Sonntag.
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0: Die aktuellen Temperaturen für euch: 21 Grad in Uffelgönne im Landkreis Wesermarsch, 21 Grad auch bei uns in Bremen-Hochding. Ganz viel Sonne kriegen wir dazu. Heute Abend zieht es ein bisschen zu, wir bleiben aber trocken. Morgen maximal 19 Grad, dazu viele Wolken und auch Regen. Morgen Nachmittag allerdings schafft es dann auch wieder die Sonne durch.
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0: Vorsicht nach wie vor auf der A1 Bremen Richtung Osnabrück. Zwischen dem Dreieck Stur und Groß-Ippener liegt immer noch die Metallplatte. Dann die A1 Hamburg Richtung Bremen. 6 Kilometer Stau vor der Baustelle auf der Weserbrücke, also zwischen dem Bremer Kreuz und Hemelingen. Auf der A1 Osnabrück Richtung Bremen 4 Kilometer Stau zwischen dem Dreieck Stur und Brinkum. Auf der B75 B6 Delmenhorst Richtung Bremen der aktuell längste Stau. Es sind 8 Kilometer zwischen Huchting und der Stefanibrücke. Dadurch auch Stau auf den anliegenden Straßen in der Neustadt. Heißt, auf der A281, auf der Woltmarshauser Straße, auf der Langemarkstraße und so weiter braucht ihr deutlich länger. Auf der B6 außerdem Stau, wenn ihr von der A27 runter Richtung Bremer City fahrt. 5 Kilometer sind es im Moment zwischen der Autobahn und der Stefanibrücke. Geblitzt wird in Bremen auf der A1 Richtung Osnabrück in der Baustelle. Also auch da, wenn ihr durch den Stau durch seid, nicht sofort aufs Gas, sonst wird es teuer. In Bremen noch ein Blitzer auf dem Autobahnzubringer Hemelingen kurz vor der Brücke statt auswärts. Danke Hartmut und Lara fürs Melden. Unsere WhatsApp-Nummer für eure Blitzer und Verkehrsupdates ist die 0173 685 712. Wir haben es 2 Minuten vor 3:30. JC ist hier. Moin!
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0: 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Gesa ist mit ziemlicher Sicherheit noch schlechter darin.
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Es gibt so Songs, kennt ihr safe, ne? Bei denen fühlen wir uns alle super cool, wenn wir sie hören, vielleicht sogar mitsingen. Energy Bremen ist hier am Montag, 3:45 haben wir es. Düsterer Sound, klingt richtig fett. Nur wenn uns dann die Kollegen beim Mitsingen oder Mitrappen erwischen, ist es auf einmal ein bisschen peinlich. Also guckt nochmal über den Schreibtisch, ob gerade keiner guckt und dann fühlt diesen Song richtig. Ich verspreche euch, damit geht's euch besser. Rockstar von Post Malone bei Energy Bremen.

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1: Und in der nächsten halben Stunde mit einem absoluten Party-Classic. Aiken und David Guetta. Sexy Bitch gibt's für euch und euren Montagnachmittag. Und außerdem ist Olivia Rodrigo mit dabei. Drop Dead auch in der nächsten halben Stunde.
2: 5 vor 4. Ich bin Eva-Maria Wölfel. Schönen guten Tag. Zwei Deutsche werden dieses Jahr mit dem Medizin-Nobelpreis ausgezeichnet. Peter Hegemann und Georg Nagel teilen sich den Preis mit dem US-Forscher Karl Deisseroth. Sie haben laut Jury den Grundstein für eine neue Ära in der Neurowissenschaft gelegt, um das Gehirn besser zu verstehen und Krankheiten zu heilen. BND-Chef Jäger sieht in Russland die größte Gefahr für Deutschland. Deutschland sei inzwischen Ziel eines russischen Schattenkriegs, etwa durch Spionage und Anschläge, so Jäger im Bundestag. Einen großen russischen Angriff auf NATO-Gebiet sieht der BND aktuell nicht. In Dänemark haben Hacker das Melderegister geknackt. Betroffen sind die Daten von 8,8 Millionen Menschen, darunter Namen, Adressen und Sozialversicherungsnummern. Auch die Daten Verstorbener sind dort gespeichert. Der neue Marinehafen der Bundeswehr wird nicht in Bremerhaven, sondern in Emden gebaut. Verteidigungsminister Pistorius und Ministerpräsident Lies haben heute eine entsprechende Absichtserklärung unterzeichnet. Für den Standort sprechen die große Flächenverfügbarkeit in Emden und die gute Erreichbarkeit des Nordatlantiks.
1: 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Das sieht heute ziemlich gut aus. Ein Mix aus Sonne und Wolken, dazu 21 Grad maximal. Morgen wird's leider erstmal nass mit 19 Grad, aber auch morgen Nachmittag kommt nochmal die Sonne durch. Die aktuellen Temperaturen: 21 Grad in Wüsting im Landkreis Oldenburg, 21 auch in Langwedel im Landkreis Verden.
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1: Ziemlich viel Stau bei uns. Auf der A1 Osnabrück Richtung Bremen sind es 9 Kilometer zwischen dem Dreieck Stur und Bremen-Nahsten, also vorne in der Baustelle auf der Weserbrücke. In der Gegenrichtung 6 Kilometer zwischen dem Bremer Kreuz und Hemelingen vor der Baustelle. Dann die B75, B6, Delmenhorst Richtung Bremen. 9 Kilometer Stau zwischen Delmenhorst-Stickgras und der Stefani-Brücke bei uns in der Innenstadt. Auch in der Gegenrichtung braucht ihr länger. A27 runter Richtung City. 5 Kilometer Stau auf der B6 vor der Stefani-Brücke. Außerdem wird noch geblitzt bei uns. Sie stehen auf der A1, wenn ihr Richtung Osnabrück fahrt, direkt in der Baustelle. Also ihr kommt aus dem Stau raus, dann drückt nicht zu schnell aufs Gas, sonst wird es richtig teuer an der Stelle. Außerdem noch ein Blitzer in Bremen auf dem Autobahnzubringer Hemelingen, kurz vor der Brücke stadtauswärts. Und gerade reingekommen im Landkreis Osterholz in Grasberg noch ein Blitzer am Ortsausgang Richtung Worpswede hinterm Feuerwehrhaus. Danke an André, Lara und Frank fürs Melden. Unsere kostenlose Hotline für eure Blitzer und Verkehrsupdates ist die 0800 10 22 400.
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1: 120 Millionen sind aktuell im Euro-Jackpot. Mit uns und Lotto Bremen gibt's eine deutlich verbesserte Chance auf für euch auf den Jackpot. Wir sprechen gleich drüber, wie genau das läuft. 2 Minuten vor 4 ist es jetzt. Ich bin JC. Wir gehen zusammen durch diesen Montagnachmittag. Moin!

0: 120 Millionen Euro. 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

0: 120 Millionen Euro sind aktuell im Euro-Jackpot. Damit kann man eine ganze Menge anstellen.
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0: Weltreise, ein Haus bauen vielleicht, ein neues Auto kaufen und was nicht alles man mit dem Geld alles machen könnte. Carla aus Delmenhorst allerdings, du hast noch eine bessere Idee, was du mit 120 Millionen Euro anstellen würdest, ne?
2: Ich würde eine Wohnsiedlung bauen, Mehrgenerationshäusern und eine Reihe nur für ältere Leute, alles zu ebener Erde, so Reihenhäuser. Und zwar auf so einem Grundstück, wo wir dann gemeinsam ein paar Hühner haben, selber Gemüse anpflanzen und solche Sachen.
0: Du würdest A, der Gemeinschaft ein bisschen was zurückgeben und B, dann auch noch dafür sorgen, dass ihr euch so ein bisschen um Tiere kümmern könntet.
2: Ja, und dann nur mit Leuten, die miteinander auch reden.
0: Das ist, glaube ich, die beste Antwort, die mir je jemand auf diese Frage gegeben hat.
2: Das freut mich.
0: Dann versuchen wir mal, deine Chancen darauf zumindest ein bisschen zu erhöhen. Die Spielscheine von Lotto Bremen für die Euro-Jackpot-Ziehung morgen und am Freitag gehen an dich.
2: Das ist ja super.
0: Ja, dann hoffe ich, dass es natürlich klappt. Ich drücke die Daumen ganz, ganz fest, Carla. Und an dieser Stelle wünsche ich dir erstmal noch einen schönen sonnigen Montag.
2: Danke, gleichfalls.
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17: 550.000 Menschen sind am Wochenende zur Einheitsfeier nach Bremen gekommen. Bei bestem Wetter gab es mehr als 800 Veranstaltungen. Highlights waren unter anderem die kostenlosen Konzerte der Fantastischen Vier, Kamrat und Flohmega. Bremen hat sich als ausgezeichneter Gastgeber präsentiert, findet Bürgermeister Andreas Bovenschulte. Er sprach von einem großartigen Fest.
18: Das war eine so besondere Atmosphäre, dass man das Gefühl hat, man guckt die Leute an und das war gleich immer ein so freundlicher Kontakt, die Sprüche flogen hin und her, man hat sich ausgetauscht, man hat gelacht und ein bisschen rumgewitzelt und das ist ja manchmal so. Manchmal ist die Stimmung so, dass das alles so funktioniert und das war für mich eigentlich das Wunderbarste.
17: Auch die Polizei hat eine positive Bilanz gezogen, trotz einzelner Zwischenfälle und Straftaten. Jetzt steht es fest, der neue Marinehafen kommt nach Emden, nicht nach Bremerhaven. Das hat Verteidigungsminister Boris Pistorius mitgeteilt. Künftig sollen dort Fregatten, Minensuchboote und Schlepper liegen und bis zu 1500 Soldatinnen und Soldaten stationiert werden. Bestes Wetter und sehr viele Besucher. In Oldenburg musste am Wochenende der Zugang zum Kramermarktgelände vorübergehend geschlossen werden. Die Polizei schätzt, dass am Samstag rund 200.000 Besucherinnen und Besucher da waren. Der Kramermarkt geht noch bis Sonntag.
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19: Mit den aktuellen Temperaturen 20 Grad bei euch in Bremerhaven zur Heide, 21 in Mulmshorn im Landkreis Rothenburg. Dazu viel Sonne im Moment, später werden die Wolken ein bisschen dichter, bleibt aber trocken. Morgen dann erstmal nass und grau, aber auch morgen Nachmittag kommt wieder die Sonne durch, zumindest hier und da, dazu 19 Grad maximal.
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19: Nach wie vor viel Stau, vor allen Dingen in und um Bremen. Auf der A1 Hamburg Richtung Bremen 6 Kilometer Stau vor der Baustelle auf der Weserbrücke. Auf der A1 Osnabrück Richtung Bremen 8 Kilometer zwischen dem Dreieck Stur und Brinkum. Auf der B75 B6 Delmenhorst Richtung Bremen sind es 9 Kilometer zwischen Delmenhorst-Stickgras und der Stefani-Brücke. Dadurch auch Stau auf den anliegenden Straßen in der Neustadt, also der A281, der Woltmarshauser Straße, der Neuenlander und so weiter. Auf der B6 von der A27 runter Richtung Bremer City außerdem 5 Kilometer Stau zwischen der Autobahn und der Stefani-Brücke. Dann hat Gino sich gerade noch gemeldet. Gino, mein Lieber, du hast noch einen Blitzer gesehen. Wo stehen sie? Einmal durchgeben bitte. Oh Gott, ich wollte erstmal hier knipsen. So, Gino, jetzt aber.
20: Der steht Neulander Straße, stadteinwärts, ungefähr 200 Meter vor der Jet-Tankstelle.
19: Alles klar, weiß ich Bescheid. Danke dir fürs Durchgeben. Hast schon Feierabend oder muss noch ein bisschen?
20: Jo, Feierabend.
19: Geil, genieß die Sonne, mein Lieber.
20: Danke dir, du auch.
19: Ciao, ciao.
20: Ciao.
19: Wir wiederholen nochmal Bremen, Neuenlander Straße, stadteinwärts, 200 Meter vor der Jet-Tankstelle. Danke, Gino, fürs Melden. Unsere WhatsApp-Nummer für eure Blitzer- und Verkehrsupdates ist die 0173 685 712. Genau, 16:30 ist es jetzt. Ich hoffe, ihr habt es nicht mehr allzu lange auf der Arbeit. Ich bin Jesse. Wir gehen gemeinsam durch den Nachmittag und dann natürlich auch gleich rein in den Feierabend. Moin!
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0: Wann hatten wir bitte schon mal so viele Leute hier in Bremen, die nicht von hier sind, wie am Wochenende halt? Energy Bremen ist hier, 6 Minuten nach 4:30 haben wir es. Am Wochenende haben wir die deutsche Einheit hier richtig fett gefeiert. Und natürlich haben uns auch die Menschen aus allen Bundesländern besucht. Die haben wir dann gleich mal für einen schnellen Norddeutsch-Vokabeltest eingespannt. Was zum Beispiel heißt denn bitte Pleatsch?
1: Pleatsch, das kennt man ja. Also das ist ja abgeleitet von Pittiplatsch, der Liebe. Das ist, wenn jemand ins Wasser fällt und es eine große Fontäne nach oben gibt.
2: Das ist bestimmt irgend so ein Schnaps oder so.
3: Was bedeutet wohl das Wort Pleatsch?
4: Hat vielleicht irgendwas mit Wasser zu tun, mit Platsch oder keine Ahnung, nein.
5: Pleatsch. Pleatsch, pleatsch, irgendwie sowas wie bitte oder danke, so die Richtung.
0: Nein, nicht vom englischen please abgeleitet. Es heißt so viel wie clever, aufgeweckt, auf zack. Aber das wusstet ihr da draußen ja eh schon alle. Wollen wir noch einen? Noch einen Vokabeltest vom Wochenende? Na gut, was heißt ein Klön?
1: Und das, was mir jetzt spontan dazu einfällt, das kann ich hier vor laufender Kamera nicht sagen. Wir klönen, wir gehen in die Sonne, wir sonnen uns.
2: Spaß machen, Blödsinn machen.
3: Was heißt denn Klön?
5: Klön? Oh Gott, keine Ahnung. Ihr habt verrückte Wörter hier im Norden, hey. Keine Ahnung.
6: Den Spaß machen, witzig sein, Witz erzählen, lustiger Runde zusammenhängen, irgendwie so.
4: Klön heißt, glaube ich, unterhalten, schnacken.
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Bei den Jungs von Clocklock ist, glaube ich, schon Halloween. Der neue Track heißt Skeletons, also Skelette. Klingt jetzt ein bisschen creepy, ein bisschen gruselig, aber der Sound ist halt richtig geil. Macht auch gute Laune irgendwie, also insofern entschädigt das auch für vieles. Skeletons von Clocklock für euren Feierabend bei Energy Bremen.

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0: Und gleich nach 5 mit Aiken und Eminem. Smack That gibt's gleich für euch. Außerdem All I Know von Khaled und Rudy Mantle.
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3: 5:05. Ich bin Eva Maria Wölfel. Schönen guten Tag. Der Medizin-Nobelpreis geht an zwei Deutsche. Peter Hegemann und Georg Nagel bekommen ihn zusammen mit dem US-Forscher Karl Deisseroth. Ihre Forschung hilft laut Jury, eins der größten Rätsel der Menschheit zu lösen, nämlich wie unser unglaubliches Gehirn funktioniert. Die Spritpreise steigen wieder und lassen die Entlastung durch den Tankrabatt schmelzen. Laut ADAC kostete der Liter Super E10 gestern gut 2,13 Euro. Gerade mal 10 Cent weniger als vor dem Tankrabatt. Der senkt die Steuern auf Benzin und Diesel ja um 17 Cent. Justizministerin Hubig will Opfer häuslicher Gewalt dabei unterstützen, leichter aus gemeinsamen Mietverträgen mit Schlägern rauszukommen. Ein entsprechender Gesetzentwurf liegt den Funke-Zeitungen vor. Künftig sollen Täter etwa für weitere Mietkosten und Schäden aufkommen. Der Staatsschutz ermittelt nach einem homophoben Angriff auf ein schwules Pärchen in Bremen. Die beiden Männer waren auf dem Nachhauseweg vom Einheitsfest, als eine etwa 10-köpfige Gruppe sie beleidigte und mit Faustschlägen attackierte. Die Polizei eröffnete Strafverfahren wegen verhetzender Beleidigung und gefährlicher Körperverletzung.
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0: Viel Sonne heute, dazu aktuell noch 18 bis 20 Grad. Heute Abend zieht es ein bisschen zu, also die Wolken werden mehr, wir bleiben aber trocken. Erst morgen kommt dann auch mal Regen runter, so ungefähr bis zum Mittag. Aber morgen Nachmittag kommt auch wieder die Sonne durch bei maximal 19 Grad. 20 Grad im Moment in Oldenburg-Eversten, 19 sind es bei euch in Aberhausen im Landkreis Wesermarsch.
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0: Stau auf der A1 in Bremen. In beiden Richtungen sind es aktuell 7 Kilometer vor der Baustelle auf der Weserbrücke. Auf der B75 B6 Delmenhorst Richtung Bremen immer noch der längste Stau. 8 Kilometer zwischen Delmenhorst, Stickgras und der Stefani-Brücke. Dadurch auch Stau auf den anliegenden Straßen in der Neustadt. Woltmarshauser Straße, A281 und so weiter. Also plant da ein bisschen mehr Zeit ein. Auf der B6 von der A27 runter Richtung Bremer City 5 Kilometer Stau zwischen der Autobahn und der Stefani-Brücke. Geblitzt wird in Bremen auf der Neuenlander Straße stadteinwärts, 200 Meter vor der Jet-Tankstelle und im Landkreis Osterholz. In Grasberg stehen sie am Ortsausgang Richtung Worpswede, direkt hinterm Feuerwehrhaus. Danke an Jens, Gino und Hartmut fürs Melden. Unsere WhatsApp-Nummer für eure Blitzer- und Verkehrsupdates ist die 0173 685 712.
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0: Jeden Morgen hauen wir 100 Euro an euch raus. Wie das heute Morgen für Paul aus Bremerhaven gelaufen ist, das hören wir uns gleich mal an. 1:05 haben wir es. Ich bin JC und bringe euch durch euren Feierabend. Moin!

0: Vielleicht seid ihr ja nicht so gut im Schätzen, aber keine Sorge, Gesa aus unserer Morningshow ist sicher noch schlechter.
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0: Wir sagen es ganz deutlich, Paul aus Bremerhaven lag heute Morgen doch ziemlich weit daneben, aber Gesa lag zum Glück noch weiter daneben.
2: Wie lang ist das gesamte Eisenbahnschienennetz in Bremen in Kilometern?
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2: 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Aber, Paul, du liegst richtig, beziehungsweise am nächsten dran. 231 Kilometer sind es nur. Aber ja. 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
3: 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Aber super, auf jeden Fall.
0: Nichts zu danken, Paul. Wer gewinnt, hat recht. 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

Viertel nach fünf haben wir es. Energy Bremen ist hier in eurem Feierabend. Und jetzt gibt's einen wunderschönen Song für euch. Klavier und Drums in wirklich der perfekten Kombi. Mir hilft da gut beim Abschalten. Ich hoffe euch auch. Den Alltag einfach mal jetzt im Feierabend hinter uns lassen. Geht sehr gut. Mit Rudimental und Khaled. All I Know. Energy Bremen ist hier. Ich bin Jesse. Moin.

0: So langsam rüsten wir uns für die Stürme im Herbst. Energy Bremen ist hier am Montag. Wir haben es 6:09. Der Niedersächsische Landesbetrieb für Wasserwirtschaft, Küsten- und Naturschutz, NLWKN, rüstet sich für die Sturmflutsaison. Die steht ja im Oktober immer an, hier bei uns in Niedersachsen und grundsätzlich an der Nordseeküste. Und der NLWKN sieht uns da tatsächlich ganz gut gewappnet. An ein paar Stellen laufen aktuell noch die letzten Arbeiten, zum Beispiel am Vosslapper Seedeich in Wilhelmshaven. Da soll aber der vorletzte Bauabschnitt Mitte Oktober auch fertig sein. Noch mehr aus eurer Region gibt's in guten 3 Minuten bei Lars.
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0: Also es ist wirklich egal, ob aus Sachsen, aus Thüringen, aus Schleswig-Holstein oder aus Bremen und Niedersachsen. Wir verstehen uns wirklich gut. Menschen aus ganz Deutschland waren da. Und weil es ja um die Einheit geht, können wir doch mal ausprobieren, gemeinsam eine Geschichte zu erzählen.
2: Gute
0: Laune haben wir, weil
3: Friedrich leider kommt.
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0: Bremens Polizeipräsident Dirk Fassel spricht von außergewöhnlichen und sehr arbeitsintensiven Tagen. Frederik Domdey aus der Redaktion. Insgesamt hat die Polizei aber eine positive Bilanz nach den Feierlichkeiten zum Tag der Deutschen Einheit gezogen.
13: Rund 550.000 Menschen sind zum Bürgerfest nach Bremen gekommen. Einzelne Straftaten und Zwischenfälle lassen sich da kaum vermeiden. Es gab Diebstähle, Sachbeschädigung und einzelne Ausschreitungen. Das Sicherheitskonzept habe sich dennoch bewährt, sagt die Polizei. Viele Besucherinnen und Besucher hätten den Einsatzkräften gesagt, dass sie sich sicher gefühlt hätten. Und auch aus der Politik kommen positive Töne. Bürgermeister Andreas Bovenschulte sprach von einem großartigen Fest.
2: In Zeven im Landkreis Rothenburg ist die Feuerwehr am Wochenende zu einem Großbrand ausgerückt. Im Kastanienweg sind ein Carport und 10 Autos zerstört worden. Auch ein Wohnhaus wurde beschädigt. 3 Menschen wurden schwer verletzt. Die Feuerwehr war mit rund 200 Kräften im Einsatz. Die Brandursache ist noch unklar. Die Polizei schätzt den Schaden auf rund 750.000 Euro. Autofahrerinnen und Autofahrer müssen in den nächsten Wochen mit Behinderungen auf der A27 zwischen Bremerhaven und Cuxhaven rechnen. Grund sind Bauarbeiten. Zwischen Depstedt und Altenwalde wird die Fahrbahn saniert. Ab sofort ist bis zum 20. November zwischen 7 und 17 Uhr teilweise nur eine Spur frei. Betroffen sind beide Fahrtrichtungen.
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14: Die aktuellen Temperaturen bei euch in Bremen-Walle 20 Grad, 19 in Wangerland im Landkreis Friesland. Dazu ziemlich freundlich mit einem Mix aus Sonne und Wolken. Morgen leider erstmal nass mit 19 Grad, aber morgen Nachmittag wird es wieder ein bisschen besser.
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14: Vorsicht auf der B71 zwischen der Autobahnauffahrt Bremerhaven-Wulsdorf und Hohe Wurf. Auf der Brücke gab es einen Unfall. Die Polizei ist da auch noch nicht vor Ort, also passt ein bisschen auf. Auf der A1 in Bremen in beiden Richtungen 7 Kilometer Stau vor der Baustelle auf der Weserbrücke. Auf der A27 in Bremerhaven in beiden Richtungen Stop and Go vor der Baustelle in Wulsdorf. Auf der B75, B6 Delmenhorst Richtung Bremen zwischen Delmenhorst-Stickrass und der Stefani-Brücke immer noch 8 Kilometer Stau und auch Stau auf den anliegenden Straßen in der Neustadt, sprich A281 Woltmershauser Straße und so weiter. Auf der B6 von der A27 runter Richtung Bremer City 5 Kilometer Stau zwischen der Autobahn und der Stefani-Brücke. Und dann hat Tobi noch was gesehen. Tobi, schieß los.
15: Ich wollte nur Bescheid geben. Die Polizei lasert in Bremerhaven und zwar auf dem Autobahnzubringer Mitte, wo man sich entscheiden muss, Cuxhaven oder Bremen. Da stehen sie in einer kleinen Ausfahrt zu einem Autohändler, ist das, glaube ich.
14: Vielen, vielen Dank, Tobi. Also nochmal für euch. Blitzer in Bremerhaven auf dem Autobahnzubringer Mitte in der Auffahrt zum Autohändler. Danke, Tobi, fürs Melden. Unsere kostenlose Hotline für eure Blitzer- und Verkehrsupdates, die Tobi auch benutzt hat. 0800 10 22 400. 2:56 ist es. Jesse ist hier. Wir gehen gemeinsam durch den Feierabend am Montag. Ich hoffe, ihr genießt noch ein bisschen die Sonne. Moin!
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Nicht viele, aber ein paar Leute gibt's. Die sagen, ach, Taylor Swift, ne, ist mir ein bisschen zu soft, zu slow geworden. I hear you. Ich verstehe, wo es herkommt, aber die Frau liefert nun mal Ohrwürmer am laufenden Band. Energy Bremen ist hier. Wir haben es 5:05 und jetzt mal ganz ehrlich, auch wenn ihr sie nicht so mögt, hört mal genau hin. Patient Zero, der neue Song von Taylor Swift, der hat jetzt schon brutales Ohrwurmpotenzial, speziell in der Hook, und die gibt's direkt zum Anfang, jetzt bei Energy Bremen.

0: Das ist eigentlich nichts Neues für euch. Gesa aus der Energy Bremen Morning Show hat täglich gute Nachrichten für euch. Aber Gesa, du hast dir doch noch was Neues überlegt, ne?
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2: Ja, und ich möchte natürlich auch eure guten Nachrichten wissen. Die kleinen Dinge machen uns nämlich alle direkt viel glücklicher. Maria aus Bremen-Huchting, was sind deine Good News?
3: Ich bin Tante geworden, so vor 3 Wochen ungefähr. Ja, ganz süß. Ich grüße die liebe Rosalie.
2: Niedlich, Rosalie. Leon aus Weihe schreibt noch auf WhatsApp, er und sein bester Kumpel Killian fahren diese Woche zusammen in den Männerurlaub nach Dänemark. Nice. Viel Spaß euch. Auch eine richtig krasse Nachricht, die mich heute happy macht. Oldenburger Lars ist einfach mal mit dem Fahrrad in 42 Stunden zum Eiffelturm nach Paris gefahren und das alles für den guten Zweck. Am Ende haben er und seine Jungs fast 5000 Euro für bedürftige Kids gesammelt.
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0: Und Gesa will auch in den nächsten Tagen weiter süße Stories von euch erzählen. Also gerne jetzt eine WhatsApp-Nachricht oder Sprachnachricht mit einfach guten Nachrichten aus eurem Leben an uns 0173 685 712.

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1: Aber gut, das klären wir morgen ab 7 nach 7 wieder. Jetzt gucken wir erstmal, was es in der nächsten halben Stunde für Mucke für euch gibt.
4: Baby, gib mir mehr von dem, was du lieben nennst.
1: Ein Track, der iconic as fuck ist.
4: 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Zu vergessen,
1: ist auf jeden Fall mit am Start. Bowser mit Was du Liebe nennst, gibt's gleich für euch.
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1: Und außerdem neue Musik von den Giant Rooks.
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1: Slow dance. Heißt der neue Song und der macht wirklich richtig, richtig gute Laune. Gibt's auch gleich nach 6 für euch.
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6: 5:05. Ich bin Eva Maria Wölfel. Schönen guten Abend. Riesenehre für zwei deutsche Forscher. Peter Hegemann und Georg Nagel werden mit dem Medizinnobelpreis ausgezeichnet, zusammen mit dem US-Forscher Carl Deisseroth. Ihre Forschung hilft, viel besser zu verstehen, wie unser Hirn funktioniert und soll es möglich machen, verschiedene Krankheiten zu heilen, von Parkinson bis Blindheit. 5 Tage nach dem Start des Tankrabatts klettern die Spritpreise schon wieder Richtung Ausgangsniveau. Der ADAC findet das schwer nachvollziehbar. Denn Ölpreis und Euro-Dollar-Kurs haben sich demnach zuletzt kaum verändert. Deutschland ist laut Bundesnachrichtendienst stärker denn je im Visier Russlands. Moskaus Ziel sei es, Europas politische Unterstützung für die Ukraine zu brechen, so Geheimdienstchef Jäger im Bundestag. Er spricht von einem Schattenkrieg, den Russland gegen uns führt. Der neue Marinehafen der Bundeswehr wird nicht in Bremerhaven, sondern in Emden gebaut. Verteidigungsminister Pistorius und Ministerpräsident Lies haben heute eine entsprechende Absichtserklärung unterzeichnet. Für den Standort sprechen die große Flächenverfügbarkeit in Emden und die gute Erreichbarkeit des Nordatlantiks.
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1: Richtig viel Sonne immer noch in diesem Feierabend. Die Wolken werden jetzt gegen Abend ein bisschen mehr, wir bleiben aber trocken. Morgen ist es dann erstmal ziemlich ungemütlich mit Regen und vielen dicken Wolken. Aber auch morgen Nachmittag wird es wieder ein Tick besser, auch dann kommt die Sonne durch. 19 Grad sind morgen maximal drin. Im Moment noch 19 Grad in Bremerhaven, Lea Heide, 20 in Sandkrug im Landkreis Oldenburg.
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1: Vorsicht auf der A1 in Bremen, Bremen Richtung Hamburg, Entschuldigung, zwischen Euthen und Posthausen, genauer, da ist ein Auto liegen geblieben, passt da auf. Auf der A1 in Bremen jetzt aber haben wir in beiden Richtungen 4 Kilometer Stau vor der Baustelle auf der Weserbrücke und auf der B75 B6 in Bremen in beiden Richtungen Stau zwischen Grolland und dem Flyover. Es wird noch geblitzt und zwar in Bremerhaven, da stehen sie auf dem Autobahnzubringer Mitte an der Auffahrt zum Autohändler und im Landkreis Osterholz in Grasberg am Ortsausgang Richtung Worpswede hinterm Feuerwehrhaus. Danke an Tobi, danke an Jens, Gino und Hartmut fürs Melden. Ganz, ganz viele haben uns die Blitzer gemeldet. Unsere kostenlose Hotline für eure Blitzer und Verkehrsupdates ist die 0800 10 22 400.
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1: Ich bin JC, ich mach's kurz. Wir haben hoffentlich alle einen schönen guten Feierabend. Mit auf jeden Fall richtig guter Musik. Bowser habe ich gerade schon gesagt, Giant Rooks hatte ich gerade schon. Martin Garrix und Ed Sheeran sind mit am Start. Und jetzt Tempest City mit Self Aware. Moin!

Wenn der ganze Stau nicht wäre, wäre Autofahren ja eigentlich richtig geil. Energy Bremen ist hier. Kurz nach 6 haben wir es in eurem Feierabend. Ihr seid low-key konzentriert, könnt trotzdem so ein bisschen abschalten im Kopf. Und wenn dann noch die richtige Musik kommt, und mit richtig meine ich Musik, bei der ihr safe mitsingen könnt, weil sich der Text schon so ins Gedächtnis eingebrannt hat, dann ist es der perfekte Nachhauseweg. Wir probieren das jetzt mal. Bowser, was du Liebe nennst bei Energy Bremen. Ich hoffe, ihr könnt alle aus voller Kehle mitgrölen. Das ist ja auch das Coole am Autofahren. Guckt keiner zu, ihr stört keinen damit. Also Abfahrt.

0: Wusstet ihr, jedes dritte schulpflichtige Kind in Deutschland, das stimmt wirklich, kann nicht schwimmen. Wahnsinn. Ey, mit fünf, sechs Jahren heutzutage, die machen dir alles. Die programmieren dir eine Fritzbox mit 12 Endgeräten. Kein Problem. Ey, die schneiden dir einen Film bei TikTok, dass Tarantino am nächsten Tag anruft und fragt, wie hast du das denn hingekriegt? Aber wehe, die müssen im stehtiefen Wasser mal nach dem Gummiring tauchen. Die saufen ab?
1: Den Mann habt ihr alle erkannt, oder? Energy Bremen ist ja am Montag, gleich 17:15 haben wir es. Atze Schröder kommt nach Bremen am 16. Oktober live im Metropoltheater mit seinem neuen Programm Love Machine. Ihr habt die Chance, ihn da auch live zu sehen. Selina aus Ritterhude hat sich schon auf Tickets beworben online. Selina, für dich ist Atze ja nicht nur wahnsinnig lustig, sondern auch eine Kindheitserinnerung, ne?
2: Genau, der hatte ja früher immer so die Serie mit Alles Atze und die haben wir dann mit meinen Eltern damals zusammen geguckt und da haben wir uns jede Woche wieder aufs Neue gefreut. Von daher wäre das einfach schön, jetzt immer live zu sehen.
1: Das bedeutet, da würde alles zusammenkommen. Also guter Humor, ein bisschen rauskommen, ein bisschen Kindheitserinnerung. Das wäre ja alles dieser eine Abend, ne?
2: Genau.
1: Dann machen wir das doch so, Selina. Du fährst hin. 16.10. Atze Schröder live, du und eine Person deiner Wahl.
2: Juhu, cool. Dann freue ich mich. Das ist Wahnsinn.
1: Da darfst du dich drüber freuen. Ihr könnt es genauso machen. Sichert euch mit ein bisschen Glück Tickets für Atze live hier bei uns in Bremen auf energybremen.de.
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0: Als Werder-Fans sind wir Kummerjahr gewöhnt. Aber es ist schon echt eine knüppeldicke und lange Verletztenliste. Energy Bremen ist hier, 6:56 haben wir es. Und zu Jens Day verletzt, Zenelin verletzt, Salih Moussa und Keke Top beide verletzt, gesellt sich jetzt auch noch ein absoluter Dauerbrenner der letzten Jahre, Felix Agu. Auch der fällt erstmal aus, er hat sich eine Wadenverletzung im Training zugezogen und wird länger fehlen. Und als wäre das nicht genug, muss Werder jetzt nach dieser XXL-Länderspielpause auch noch auswärts zu Borussia Dortmund. Herzlichen Glückwunsch, würde ich dazu einfach mal sagen. Die Jungs werden es schon irgendwie rocken, da sind wir uns auch alle sicher, aber es wird trotzdem echt eine richtig, richtig dicke Nummer da auswärts im Westfalenstadion im Signal Iduna Park. Naja, noch mehr aus eurer Region gibt es auf jeden Fall in anderthalb Minuten bei Lars.
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8: 550.000 Menschen sind am Wochenende zur Einheitsfeier nach Bremen gekommen. Bei bestem Wetter gab es mehr als 800 Veranstaltungen. Highlights waren unter anderem die kostenlosen Konzerte der Fantastischen Vier, Kamrat und Flomega. Bremen hat sich als ausgezeichneter Gastgeber präsentiert, findet Bürgermeister Andreas Bovenschulte. Er sprach von einem großartigen Fest.
9: Das war eine so besondere Atmosphäre, dass man das Gefühl hat, man guckt die Leute an und das war gleich immer ein so freundlicher Kontakt. Die Sprüche flogen hin und her, man hat sich ausgetauscht, man hat gelacht und ein bisschen rumgewitzelt. Und das ist ja manchmal so. Manchmal ist die Stimmung so, dass das alles so funktioniert. Und das war für mich eigentlich das Wunderbarste.
8: Auch die Polizei hat eine positive Bilanz gezogen, trotz einzelner Zwischenfälle und Straftaten. Jetzt steht es fest, der neue Marinehafen kommt nach Emden, nicht nach Bremerhaven. Das hat Verteidigungsminister Boris Pistorius mitgeteilt. Künftig sollen dort Fregatten, Minensuchboote und Schlepper liegen und bis zu 1500 Soldatinnen und Soldaten stationiert werden. Bestes Wetter und sehr viele Besucher. In Oldenburg musste am Wochenende der Zugang zum Kramermarktgelände vorübergehend geschlossen werden. Die Polizei schätzt, dass am Samstag rund 200.000 Besucherinnen und Besucher da waren. Der Kramermarkt geht noch bis Sonntag.
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0: Bremen, Oldenburg und umzu kriegen gerade noch viel von dieser tiefstehenden Sonne ab. An der Küste allerdings ziehen schon Wolken rein. Heute Abend werden die immer dichter. Wir bleiben aber erstmal trocken. Morgen kriegen wir maximal 19 Grad und dann kommt das dicke Ende. Wolken und Regen, zumindest mal bis zum frühen Nachmittag, dann schafft es auch wieder die Sonne durch. Im Moment in Konnevorde im Landkreis Ammerland 18 Grad, 19 in Barrien im Landkreis Diepholz.
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0: Vorsicht auf der A1 hier bei uns in Bremen in beiden Richtungen 4 Kilometer Stau vor der Baustelle auf der Weserbrücke. Auf der A1 Bremen Richtung Hamburg 3 Kilometer Stau zwischen Euthen und Posthausen. In dem Bereich ist vorhin auch ein Auto liegen geblieben. Und auf der B75 B6 hier bei uns in Bremen haben wir noch Stau in beiden Richtungen zwischen der A281 und dem Flyover in Walle. Geblitzt wird auf der A281 in Bremen, wenn ihr Richtung Flughafen fahrt. Da stehen sie auf Höhe der Abfahrt Neustadt. Und in Bremen auf der neuen Landerstraße stadteinwärts 200 Meter vor der Jet-Tankstelle. Danke an André, Jens und Gino fürs Melden. Unsere WhatsApp-Nummer für eure Blitzer und Verkehrsupdates ist die 0173 685 712. Kurz vor 7 ist es. Ich bin JC und wünsche euch einen schönen Feierabend. Moin!
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0: Mit so vielen Leuten, wie sie am Wochenende hier bei uns in Bremen waren, lassen sich ganz wunderbare Sachen anstellen. Energy Bremen ist hier. Montag Feierabend, 6:35 haben wir es. Am Wochenende haben wir die Deutsche Einheit hier in Bremen richtig fett gefeiert. Und natürlich auch, weil uns ganz viele Menschen besucht haben. Denen haben unsere Reporterinnen Jette und Elena eine kleine Challenge gestellt. Die Challenge, jeder sagt ein Wort und am Ende muss halt ein ganzer Satz dabei rauskommen.
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Ach so. Und bevor ich es vergesse, ne, abstimmen könntet ihr auch für Alex Warren. Der ist nominiert als International Male Artist of the Year. Gibt's jetzt auch für euch mit seinem neuen Song Emerald Eyes bei Energy Bremen.

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1: Es ist ein so schöner Feierabend. Ne? Tiefstehende Sonne ist jetzt so langsam weg, aber wir haben so eine richtig schöne goldene Stunde. Zumindest noch in Bremen und Oldenburg, da kommt die Sonne noch raus und wir machen sie jetzt noch ein bisschen schöner. Lucky Ones von Topic und Carte Blanche für euch. Hat so ein bisschen was von... Milky Chance, ne? Ist halt auch einfach ein geiler Sound. Ich hoffe, ihr könnt den Feierabend damit ein bisschen genießen. Und mit The Kid LAROI und Quavo. Slow It Down auch in der nächsten halben Stunde für euch.
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3: 5:05. Ich bin Eva Maria Wölfel. Schönen guten Abend. Zwei Deutsche werden dieses Jahr mit dem Medizin-Nobelpreis ausgezeichnet. Peter Hegemann und Georg Nagel teilen sich den Preis mit dem US-Forscher Karl Deisseroth. Sie haben laut Jury den Grundstein für eine neue Ära in der Neurowissenschaft gelegt, um das Gehirn besser zu verstehen und Krankheiten zu heilen. Die Spritpreise steigen wieder und lassen die Entlastung durch den Tankrabatt schmelzen. Laut ADAC kostete der Liter Super E10 gestern gut 2,13 Euro. Gerade mal 10 Cent weniger als vor dem Tankrabatt. Der senkt die Steuern auf Benzin und Diesel ja um 17 Cent. Deutschland ist laut Bundesnachrichtendienst stärker denn je im Visier Russlands. Moskaus Ziel sei es, Europas politische Unterstützung für die Ukraine zu brechen, so Geheimdienstchef Jäger im Bundestag. Er spricht von einem Schattenkrieg, den Russland gegen uns führt. Der Staatsschutz ermittelt nach einem homophoben Angriff auf ein schwules Pärchen in Bremen. Die beiden Männer waren auf dem Nachhauseweg vom Einheitsfest, als eine etwa 10-köpfige Gruppe sie beleidigte und mit Faustschlägen attackierte. Die Polizei eröffnete Strafverfahren wegen verhetzender Beleidigung und gefährlicher Körperverletzung.
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1: Der Feierabend bleibt freundlich, die Wolken werden ein bisschen dichter, wir bleiben aber trocken in Bremen, Bremerhaven, Oldenburg und umzu. Ganz anders morgen, da wird es leider erstmal nass mit 19 Grad maximal. Morgen Nachmittag allerdings kommt dann auch nochmal die Sonne durch. Die aktuellen Temperaturen 17 Grad in Ostersode im Landkreis Osterholz, 16 noch in Tossens im Landkreis Wesermarsch.
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1: Passt ein bisschen auf der A28 Oldenburg-Leer in Höhe des Dreiecks Oldenburg-West in beiden Richtungen Rehe auf der Autobahn unterwegs. Ansonsten noch Stau auf der A1 in Bremen in beiden Richtungen 3 Kilometer vor der Baustelle auf der Weserbrücke und auf der A1 Bremen Richtung Hamburg 3 Kilometer Stau zwischen Euthen und Posthausen. Geblitzt wird in Bremen auf der Neuenlander Straße stadteinwärts. Da stehen sie 200 Meter vor der Jet-Tankstelle. Dreibein haben sie da aufgebaut. Und in Bremerhaven auf dem Autobahnzubringer Mitte wird in der Auffahrt zum Autohändler geblitzt. An dieser Stelle vielen, vielen Dank an Jens, Gino und auch an Tobi fürs Durchgeben. Unsere kostenlose Hotline für eure Blitzer und Verkehrsupdates ist die 0800 10 22 400.
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1: Jeden Morgen hauen wir 100 Euro an euch raus. Wie das heute Morgen für Paul aus Bremerhaven gelaufen ist, das klären wir gleich. 2:07 haben wir es. Ich bin JC, ich wünsche euch einen schönen Montag-Feierabend. Moin!

0: Wenn ihr gut schätzen könnt, könnt ihr euch ja aktuell bei uns 100 Euro klar machen. Aber die Erfahrung zeigt, ihr müsst es nicht mal gut können.
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0: Heute Morgen ist Paul aus Bremerhaven gegen Gesa angetreten. Und wir sagen es ganz deutlich, Paul lag schon weit daneben. Aber Gesa aus unserer Morningshow lag halt noch weiter daneben.
2: Wie lang ist das gesamte Eisenbahnschienennetz in Bremen in Kilometern?
3: Ich würde jetzt sagen 3000 Kilometer.
2: 3000 Kilometer. Gesa, was sagst du?
4: Ich sag einfach mal mehr.
2: Ihr seid beide sehr weit davon entfernt, was es tatsächlich ist. Aber Paul, du liegst richtig, beziehungsweise am nächsten dran. 231 Kilometer sind es nur. Aber damit gehen 100 Euro an dich.
3: Dankeschön. Aber super, auf jeden Fall.
0: Nichts zu danken, Paul. Morgen 7 nach 7. Die nächste Chance für euch auf 100 Euro. 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

Aber der nimmt mal einen Gang raus, ne? Lass den lieben Gott einen guten Mann sein oder so. Mehr Sprichwörter für, macht euch einen entspannten Feierabend, sind mir ad hoc nicht gekommen. Energy Bremen ist hier, 7:15 haben wir es. Und jetzt gibt's einen Track, der beim langsam machen und runterkommen im Feierabend auf jeden Fall hilft. The Kid Laroi und Quavo mit Slow It Down. Der Titel ist hoffentlich programmbar.

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6: 550.000 Menschen sind am Wochenende zur Einheitsfeier nach Bremen gekommen. Bei bestem Wetter gab es mehr als 800 Veranstaltungen. Highlights waren unter anderem die kostenlosen Konzerte der Fantastischen Vier, Kamrat und Flomega. Bremen hat sich als ausgezeichneter Gastgeber präsentiert, findet Bürgermeister Andreas Bovenschulte. Er sprach von einem großartigen Fest.
7: Das war eine so besondere Atmosphäre, dass man das Gefühl hat, man guckt die Leute an und das war gleich immer ein so freundlicher Kontakt. Die Sprüche flogen hin und her, man hat sich ausgetauscht, man hat gelacht und ein bisschen rumgewitzelt. Und das ist ja manchmal so. Manchmal ist die Stimmung so, dass das alles so funktioniert. Und das war für mich eigentlich das Wunderbarste.
6: Auch die Polizei hat eine positive Bilanz gezogen, trotz einzelner Zwischenfälle und Straftaten. Jetzt steht es fest, der neue Marinehafen kommt nach Emden, nicht nach Bremerhaven. Das hat Verteidigungsminister Boris Pistorius mitgeteilt. Künftig sollen dort Fregatten, Minensuchboote und Schlepper liegen und bis zu 1500 Soldatinnen und Soldaten stationiert werden. Bestes Wetter und sehr viele Besucher. In Oldenburg musste am Wochenende der Zugang zum Kramermarktgelände vorübergehend geschlossen werden. Die Polizei schätzt, dass am Samstag rund 200.000 Besucherinnen und Besucher da waren. Der Kramermarkt geht noch bis Sonntag.
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3: Das ist immer noch ein relativ freundlicher Feierabend. Klar, Sonne ist weg, Wolken werden mehr, aber kein Regen heute Abend. Also auch, wenn es vielleicht noch zum Fußballtraining geht jetzt. Ihr habt nichts zu befürchten. Die aktuellen Temperaturen 16 Grad in Lauenbrück im Landkreis Rothenburg, 17 in Obenstroh im Landkreis Friesland. Morgen wird es dann erstmal nass und grau, aber auch morgen Nachmittag kommt die Sonne wieder durch. Dann gibt es 19 Grad maximal.
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3: Auf der 28 leer Richtung Oldenburg, Vorsicht zwischen Oldenburg-Wechleu und dem Dreieck Oldenburg-West. Da liegt ein totes Reh auf der Autobahn. Passt ein bisschen auf. Ansonsten noch kurzer Stop and Go auf der A1 in Bremen. In beiden Richtungen vor der Baustelle auf der Weserbrücke. Ansonsten kommt ihr gut durch. Es wird geblitzt in Bremerhaven auf dem Autobahnzubringer Mitte in der Auffahrt zum Autohändler. Und im Landkreis Osterholz in Grasberg, da stehen sie am Ortsausgang Richtung Worpswede. Danke an der Stelle an Jens, Gino, an Hartmut fürs Melden. Unsere WhatsApp-Nummer für eure Blitzer- und Verkehrsupdates ist die 0173 685 712. 2 Minuten vor 7:30 ist es jetzt. Ich bin JC. Lass uns einen schönen Feierabend haben. Moin.
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0: Ihr wisst ja, dass ihr täglich gute Nachrichten von Gesa aus unserer Morningshow bekommt. Energy Bremen ist hier kurz nach 7:30 haben wir es. Allerdings, Gesa, du hast dir noch was Neues überlegt, um das Ganze ein bisschen auszuweiten, ne?
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2: Ja, und ich möchte natürlich auch eure guten Nachrichten wissen. Die kleinen Dinge machen uns nämlich alle direkt viel glücklicher. Maria aus Bremen-Hochting, was sind deine Good News?
3: Ich bin Tante geworden.
2: Ah.
3: So vor 3 Wochen ungefähr. Ja, ganz süß. Ich grüße die liebe Rosalie.
2: Niedlich, Rosalie. Leon aus Weihe schreibt noch auf WhatsApp, er und sein bester Kumpel Killian fahren diese Woche zusammen in den Männerurlaub nach Dänemark. Nice. Viel Spaß euch. Auch eine richtig krasse Nachricht, die mich heute happy macht. Oldenburger Lars ist einfach mal mit dem Fahrrad in 42 Stunden zum Eiffelturm nach Paris gefahren und das alles für den guten Zweck. Am Ende haben er und seine Jungs fast 5000 Euro für bedürftige Kids gesammelt.
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0: Also, ihr habt's gehört, Gesa will ab jetzt auch cute Stories von euch erzählen. Am besten jeden Tag, also gerne her damit. WhatsApp, Nachricht oder Sprachnachricht an die 0173 685 712. Und vielleicht hört ihr eure Story ja schon morgen bei uns in den Good News.

Bei allem, was aktuell in der Welt so los ist, könnten wir völlig zu Recht fragen, oh je, was ist nur los? Wo ist die Liebe hin? Oder wie die Black Eyed Peas, ey, wo ist denn die Liebe hin? Let the soul gravitate to the love, y'all. Energy Bremen ist hier, in eurem Feierabend. 19:45 haben wir es. Und versteht mich nicht falsch, die Message ist super cute. Habt euch alle ein bisschen mehr lieb. Nicht so viel Hass, nicht so viel Abneigung. Ist ein guter Call. Aber dieser Beat ist halt schon auch ziemlich fett. Also der Song, ja, er singt es, aber aus meiner Sicht schreit er es auch ein bisschen. Entscheidet selbst, wie ihr es lesen wollt. Where is the love? Black Eyed Peas jetzt bei Energy Bremen.

0: vor acht. Ich bin Eva-Maria Wölfel. Schönen guten Abend. Der Medizinnobelpreis geht an zwei Deutsche. Peter Hegemann und Georg Nagel bekommen ihn zusammen mit dem US-Forscher Karl Deisseroth. Ihre Forschung hilft laut Jury, eins der größten Rätsel der Menschheit zu lösen, nämlich wie unser unglaubliches Gehirn funktioniert. 5 Tage nach dem Start des Tankrabatts klettern die Spritpreise schon wieder Richtung Ausgangsniveau. Der ADAC findet das schwer nachvollziehbar. Denn Ölpreis und Euro-Dollar-Kurs haben sich demnach zuletzt kaum verändert. In Dänemark haben Hacker das Melderegister geknackt. Betroffen sind die Daten von 8,8 Millionen Menschen. Darunter Namen, Adressen und Sozialversicherungsnummern. Auch die Daten Verstorbener sind dort gespeichert. Der neue Marinehafen der Bundeswehr wird nicht in Bremerhaven, sondern in Emden gebaut. Verteidigungsminister Pistorius und Ministerpräsident Lies haben heute eine entsprechende Absichtserklärung unterzeichnet. Für den Standort sprechen die große Flächenverfügbarkeit in Emden und die gute Erreichbarkeit des Nordatlantiks.
1: Energy Bremen Wetter. Mit den aktuellen Temperaturen in Wilhelmshaven-Band aktuell noch 16 Grad, 16 auch in Beverstedt im Landkreis Cuxhaven. Wir bleiben trocken, zumindest heute Abend. Morgen sieht es ein bisschen anders aus. Wir starten mit Wolken und Regen in den Tag. Allerdings schafft es morgen Nachmittag dann auch wieder die Sonne durch. Maximal 19 Grad gibt's dann.
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1: Vorsicht auf der A1 Bremen Richtung Osnabrück. Zwischen Großibner und Wildeshausen Nord ist ein Auto liegen geblieben. Und es wird geblitzt auf der A281 in Bremen Richtung Flughafen an Höhe der Abfahrt Neustadt und im Landkreis Osterholz in Grasberg. Am Ortsausgang Richtung Worpswede direkt hinterm Feuerwehrhaus. André und Hartmut, vielen Dank fürs Melden. Unsere kostenlose Hotline für eure Blitzer- und Verkehrsupdates ist die 0800 10 22 400, meine Güte.
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0: 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Und morgen wollt ihr dann Oma und Opa davon erzählen. Nur sind die halt keine Native Speaker in der Gym-Language. Da muss dann Platt dafür herhalten. Das frischen wir nochmal eben kurz auf.
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